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0: Anna Gutmorgen ist ja nur neidisch, weil die hat auch ein Parfüm. Weil sie so jung ist, ist der Geruch noch Muttermilch.
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1: auch
0: ist
1: Muttermilch.
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3: An diesem Dienstagmorgen mit der lieben Kollegin Pia Morgen. Und mir Ben. Und ich muss mit Pia gleich mal ein ernstes Wort reden. Und zwar über mein Alter.
4: Okay.
3: Und dass ich scheinbar nicht mehr in der Lage bin, ordentlich Fotos zu machen.
4: Okay.
3: Was das Problem ist und was mein Daumen damit zu tun hat, das hört ihr alles gleich.
4: Ich bin sehr gespannt. Jetzt erstmal Kaigo und Khalid mit Save My Love hier bei Energy.

0: Nimm deinen Daumen da weg. Guten Morgen, hier ist Energy am Morgen mit Pia und Ben. Morgen. Das waren die Worte, die mir meine Freundin am Wochenende entgegengeschrien hat. Ich habe ihr lustige Fotos geschickt vom Spaziergang mit dem Dackel Herkules, unserem Dackel Herkules. Und beim fünften Foto hat sie gesagt, es reicht. Guck mal bitte, was du mir für Fotos schickst. Und ich denke, ich habe doch wunderschöne Fotos geschickt. Bis mir dann aufgefallen ist, dass auf jedem einzelnen Foto, und ja, Pia, ich werde so alt, links unten mein Daumen leicht zu sehen war, weil ich da die Kamera falsch gehalten
1: aber
0: habe.
1: Aber du bist doch noch nicht so alt. Das kriegt ja sogar meine Mama noch
0: wie
1: hin.
0: Ein Rentner habe ich kontinuierlich immer mal wieder leicht meinen Daumen drauf.
1: Ja, das
0: drauf
1: üben kann. Wir dann vielleicht nochmal. Da musst du nochmal ein bisschen Nachhilfe im Daumen wegnehmen von Fotos.
0: Ich bin 39, wo soll die Reise noch hingehen, ist die große, gruselige Frage.
1: Ja, das wird, nee, ich mach mir da, darüber dürfen wir gar nicht so viel nachdenken. Das wird schlimm.
0: Wir nehmen jeden Tag, wie er ist, ohne Daumen, mit Daumen, alles schön. 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

0: Energy. Das spielen wir heute Morgen mit der lieben Julia. Guten Morgen.
1: Guten Morgen, ihr Lieben.
0: Grüß dich, hier sind Pia und Ben für dich. Wir spielen eine Runde Stadtland Energy. Dazu brauchen wir einen Buchstaben. Der kommt hier.
2: Stop. N.
0: N wie Nebelung, wie Nordpol, Nahrung.
3: Also Nina.
0: Ich bin so schlecht in dem Spiel selbst, aber Gott sei Dank muss ich es nur moderieren. Die liebe Pia spielt mit dir, Julia. Du hast 30 Sekunden, brauchst 5 richtige Antworten mit dem Buchstaben N. Wenn du mal eine blöde Kategorie hast, ist das gar nicht schlimm. Du sagst einfach ganz schnell weiter, dann ist es Pias Problem. Die muss sich dann nämlich was Neues ausdenken. Bist du bereit, Julia?
1: Ja, bin bereit.
0: Pia, wie sieht's bei dir aus?
3: Ja, bin bereit.
0: Dann geht's los.
3: Ein Ort für einen Heiratsantrag.
1: Neapel.
0: Ja. Ach, sorry.
3: Ein Urlaubsziel.
1: Nizza.
3: Ein Getränk.
1: Wasser. Naturelles Wasser.
3: Sehr gut. In der Verabschiedung.
1: Nüchtern sein, Tschüss sagen.
3: Und ein fiktiver Charakter.
1: Nett.
0: Ja, nett.
3: Ja.
0: Nehmen wir, ist ja fiktiv.
3: Okay, ist fiktiv, ja.
0: Kann man sagen, nett.
3: Okay.

0: geschrieben, NED, NED.
1: NED, okay, super.
0: Nehmen wir Gratulation. Julia, du hast gewonnen.
2: Ja, danke, cool.
0: Bitteschön, bitteschön.
2: Ja, NED ist der kleine Bruder von Punkt, Punkt, Punkt.
0: Ja.
2: Aber, ja, okay.
1: Sehr gut.
0: Das lief ja super. Wenn ihr auch so kreativ und so schnell seid, dann spielt doch mit einer Runde Stadtland Energy auf Energy.

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2: So, Update-Time. Jakob, was gibt's Neues?
3: Na, bei uns in Berlin ist der Girlie in Kreuzberg mal wieder Großthema. Denn Gericht hat jetzt entschieden, der muss nachts doch erstmal wieder aufbleiben. Es hatten ja einige Leute vor Ort geklagt, dass man mit so einer Entscheidung zu doll in die Rechte eingreifen würde. Die CDU bei uns in Berlin ist ja gar nicht so happy. Beim RBB hat man gemeint, man will alles dafür tun, dass der Park wieder abgeschlossen werden kann. Denn nur so könnte man was gezielt machen gegen Kriminelle und die Drogenszene. Dann ist die Bahn bei uns in Deutschland weiterhin nicht so pünktlich. Das haben im letzten Monat nur gut 2/3 aller ICEs oder ICs geschafft, berichtet die Süddeutsche. Man ist bei der Quote aber noch über 60% und damit eigentlich schon zufrieden. Denn die letzten Monate oder auch im letzten Jahr ist man halt deutlich schlechter gewesen. Und heute geht's für unsere Fußballnationalmannschaft ab in die USA. Da bereitet man sich dann jetzt für die WM vor. Am Samstag gibt's noch einen Test gegen das US-Team. Und Ende nächster Woche ist ja dann schon unser erstes Vorrundenspiel, dann gegen Curaçao.
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4: Heute Morgen mit mir Pia und Ben.
2: Morgen.
4: Und Energy Star Dua Lipa, denn die hat jetzt geheiratet.
2: Oh.
4: Was Ben damit zu tun hat oder denkt, was er damit zu tun hat.
2: Hören wir gleich. Jetzt gibt's erstmal Drive Safe, die neue Nummer von Niall Horan und Miles Smith. 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
1: Morgen, hier ist Energy am Morgen für euch mit Pia und Ben und mit Dua Lipa, denn die, liebe Pia, hat geheiratet.
2: Ja, anscheinend an diesem Wochenende. Es gibt auch Fotos. Es sieht aus wie so eine standesamtliche Hochzeit. Ich glaube, die große Party kommt noch, weil da waren jetzt nicht so viele Menschen. Callum Turner hat sie geheiratet.
1: Aha.
2: Und ich finde, sie sah ganz, ganz toll aus.
1: Dann würde sie ja Dua Turner oder sowas heißen, wenn sie das nennt. Oder er heißt Callum Lipa. Also ich finde, an der einen Sache finde ich sehr ärgerlich, dass ich das hätte sein können, liebe Pia. Ich könnte Dua Lipa heiraten, weil guck dir mal diesen Schauspieler genau an. Wie heißt er? Callum Turner?
2: Mhm.
1: Ich finde, der hat zu 99% Ähnlichkeit mit mir.
2: Also
1: der sieht aus wie ich.
2: Einbildung ist auch eine Bildung.
1: Das heißt, Dua Lipa liebt mich in Wirklichkeit. Sie hat quasi jetzt das Beste, was sie gerade draußen gefunden hat, genommen. Aber nein, sie hätte ein bisschen warten müssen, bis wir ein Interview zusammen haben. Und dann würde ich Ben Lipa heißen.
2: Also ich mache mir gerade wirklich ein bisschen Sorgen. Du findest wirklich, du siehst aus wie Callum Turner.
1: Sag mir mal bitte, welchen Prominenten sehe ich denn ähnlich? Wo würdest du sagen, ja, der sieht aus wie Ben von Energy am Morgen. Da würde ich sagen...
2: Ein bisschen so Patrick vom Sponsor.

0: Morgen, hier ist Energy am Morgen mit Pia und Ben und natürlich morgen. Mit niegelnagelneuer Musik.
1: Ja, wir haben Kygo mit Heaven on Your Mind und es ist total schön, weil es ist nämlich ein Tribute an den 2018 verstorbenen DJ Avicii, der eben eine ganz, ganz große Inspiration für Kygo war, wow. Gerade elektronische Musik, da ist er damit angefangen hat und deswegen gibt es jetzt dieses Tribute, mega, mega schön, Heaven on Your Mind, Kygo jetzt hier bei Energy. 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
6: So, Update-Time. Jakob, was gibt's Neues?
7: In Kreuzberg haben gestern mal wieder einige Leute Party im Girlie gemacht, denn der war nachts wieder auf. Ein Gericht hat nämlich gestern entschieden, dass das erstmal so sein muss, denn zuständig ist bei sowas erstmal der Bezirk, nicht der Senat. Und der Bezirk wollte den Park ja schon immer auflassen. David Kiefer ist vom Bündnis Girlie zaunfrei und er hat im RBB erklärt, wie er die Entscheidung so aufgefasst hat.
8: Wir haben uns natürlich sehr gefreut. Man merkt es ja auch hier, wenn die Durchsagen kommen, dass die Leute applaudieren und jubeln. Das ist natürlich erstmal Erleichterung, weil unser Ziel war mit der Klage, auf jeden Fall den Sommer über den Görlitzer Park offen zu halten. Und dann schauen wir uns mal die weiteren Schritte an, wie das weitergehen wird.
7: Ja, die CDU will aber auf jeden Fall dafür sorgen, dass der Park nachts wieder zugemacht werden kann. Denn nur so könnte man gezielt was gegen Kriminelle und die Drogenszene machen. Da läuft es inzwischen beim Tankrabatt. Der ADAC sagt, dass die Steuersenkung wirklich 1:1 an den Tankstellen weitergegeben wird. Damit haben E10 und Diesel im letzten Monat im Schnitt unter 2 Euro den Liter gekostet. Den Tankrabatt gibt es jetzt aber erstmal nur noch bis Ende des Monats. Und bis jetzt gibt es auch noch keine Info, dass das Ganze vielleicht noch mal verlängert werden könnte. Und unser Energy-Star Taylor Swift liefert den Titelsong für den Film Toy Story 5. Der heißt I Knew It, I Knew You und kommt schon diese Woche raus. Sie sagt, ist auch schon immer ein Traum von ihr gewesen, mal für die Charaktere von Toy Story was zu schreiben. Sie ist ein ganz großer Fan. Der neue Film kommt dann in den USA auch schon in 2 Wochen raus. Wir bei uns in Deutschland, wir müssen noch ein bisschen länger warten, 1,5 Monate noch. Solange vielleicht einfach noch ein bisschen weiter Taylor hören.
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6: Heute Morgen mit der lieben Kollegin Pia und mir. Morgen. Ben und die Kollegin Anna Gutenmorgen ist eigentlich ja krank zu Hause, noch krankgeschrieben, hat sich aber trotzdem wirklich ihre 1,20 cm großen Körper aus dem Bett gerankt und hat eine Sache eingesprochen, und zwar Astro Anna für euch und einen ganz besonderen Schauspieler, der nämlich Geburtstag hat die Woche.
11: Gute Besserung Anna, jetzt gibt's hier erstmal Taylor Swift mit Opalite bei Energy.

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0: Morgen, hier ist Energy am Morgen mit Pia und Ben.
1: Morgen.
0: Die liebe Kollegin Anna Gutenmorgen ist immer noch krank zu Hause. Wir wünschen an dieser Stelle mittelprächtige Besserung. Hierfür hat sie sich aber Zeit genommen.
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3: Ja, und diese Woche ist es ein bisschen special, weil wir sagen Happy Birthday Tom Holland.
0: Oh.
3: Und willkommen in der 30er-Era. Als Sternzeichen Zwilling ist Tom sowieso jemand, der viele Seiten hat. Ne? Er ist charmant, er ist schnell im Kopf, neugierig und gefühlt immer drei Gedanken weiter als alle anderen. 2026 ist für Zwillinge aber kein normales Jahr.
0: Nee.
3: Mit Uranus im Zwilling kommt richtig frischer Wind rein. Das heißt, neue Ideen, neue Rollen, neue Entscheidungen und dieses Gefühl von, ich will mich nicht mehr in eine Schublade stecken lassen. Für Tom und auch alle anderen Zwillinge heißt das mehr Freiheit, mehr Veränderung, mehr eigenes Ding. Mit 30 geht es nicht mehr nur darum, alles auszuprobieren, sondern auch zu merken, was will ich langfristig aufbauen. Also mein Astro-Anna-Fazit, weniger Everybody's Darling, mehr klare eigene Richtung und ganz ehrlich, bei Zwillingen weiß man nie genau, was als nächstes kommt, aber genau das macht's ja so spannend. Tom Holland, wir lieben dich!
0: Ja, danke Anna aus dem Krankenbett, dass sie sich dafür Zeit genommen hat. Und ich finde es schön, dass für alle Zwillinge beim Uranus ein bisschen frischer Wind reinkommt.

Und wir machen weiter mit immer den besten neuen Hits. Jetzt haben wir die Jungs von You Not Us zusammen mit Dennis Lloyd und Diamonds. Und Dennis Lloyd hat mal verraten, wie der Mann Musik macht. Absoluter Wahnsinn. Der sperrt sich ein, im wahrsten Sinne des Wortes. Der hat so eine, er nennt es selber, kreative Einzelhaft, wo er wirklich keine andere Musik, keine anderen Filme, er liest keine Bücher, kein gar nichts, sondern er fokussiert sich komplett auf die Musik. Und dann entstehen so eine Hits wie der hier. Diamonds of Energy, You Not Us und Dennis Lloyd.

0: Ihre Energy am Morgen mit Pia,
1: morgen.
0: Jakob und Ben. Hi. Der Jakob lügt uns gleich an oder erzählt er die Wahrheit? Wir finden es raus.
2: Die erste Ehe von Supermodel Heidi Klum ist mit Formel-1-Manager Flavio Briatore gewesen. Fakt oder Fake?
1: Also sie war mit dem zusammen auf jeden Fall. Hat ja auch Leni Klum mit dem bekommen.
0: Flavio, genau. Stimmt.
1: Jetzt ist die Frage, waren die verheiratet und im Jahr war es die erste Ehe.
0: Und ist Heidi nicht so eine, so ein bisschen, die auch mit 18 mal verrückt irgendwen geheiratet hat? Weißt du, das ist ja, so eine liebe Frau. Die macht ja einfach
1: ich
0: mal.
1: Ich sag mal Fake, glaube ich.
0: Ich sag auch Fake, da ist was Verrücktes vorher passiert.
2: Also die erste Ehe von Supermodel Heidi Klum ist mit Formel-1-Manager Flavio Briatore gewesen, ist ein
1: Fake.
2: Ja, die beiden sind wirklich nie verheiratet gewesen. Heidis erster Mann war der Star-Friseur Rick Pepino aus Australien.
1: Was für ein Nachname.
2: Pass auf, den kann man auch inzwischen online buchen. So weit ist es mit ihm schon gekommen.
1: Oh,
2: und dann schaut er sich deine Frise an und sagt dir, was man machen sollte.
0: Das ist ja Weltklasse. Ey, der ist immer noch im Business. Das ist ja Weltklasse. Und wie heißt der mit Nachnamen?
2: Pipino.
0: Das klingt wie, ich möchte nicht auf Toilette gehen. Pipino. Als wenn so ein kleiner Italiener sagt, no, Pipino. Peinlich. Okay, Ray, where's my husband? Jetzt hier auf Energy.

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4: Guten Morgen, hier ist Energy am Morgen mit mir, Pia und Ben.
5: Morgen. Und natürlich mit Kollege Jakob. Der kommt gleich im Update und wird uns auch mit auf die große Reise nehmen unserer Fußballnationalmannschaft in die USA. Ob und wo die da sicher ankommen, das gibt's alles gleich.
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5: Gucken wir uns das Berliner Wetter an, das sieht nicht so gut aus heute. Also ein bisschen Sonne am Anfang, aber dann kommen wieder die Wolken. Kein Regen angeblich und trotzdem gute Temperaturen, 26 Grad heute in der Spitze.
4: Wow, auf den Straßen sieht noch alles sehr gut aus, da kommt ihr überall gut durch.
5: Sehr gut. Und dann müssen wir heute früh noch über den Girlie in Kreuzberg reden. Jakob, der ist in der Nacht doch wieder aufgewesen.
16: Und der wird auch die nächsten Tage und Wochen wohl erstmal wieder aufbleiben. Denn Gericht hat jetzt entschieden, das durfte der Senat nicht einfach so entscheiden, das mit dem Nachts zumachen. Da hat es wohl eine Art Formfehler gegeben. Das werden wir jetzt natürlich so schnell wie möglich korrigieren. Ich habe mal mit Benjamin Jenro von der Gewerkschaft der Polizei gequatscht, was er so generell davon hält.
18: Wir haben immer gesagt, man wird mit einem Zaun vielleicht einen großen Anteil dazu beitragen können, den Park ein Stück weit drogenfrei zu bekommen, aber er löst natürlich nicht das Problem der ausufernden Drogenkriminalität in unserer Stadt. Wenn Leute jetzt sagen, dass der Zaun dazu geführt hat, dass sich Drogenkriminalität in die Kieze verlagert hat, der war in den letzten 10 Jahren wahrscheinlich nicht in Friedrichshain-Kreuzberg unterwegs, weil das schon immer auch in die Wohngebiete sich gezogen hat.
16: Ja, Girlie auf oder Girlie zu, das wird jetzt wohl auf jeden Fall ein großes Thema im Wahlkampf werden. Der ist ja auch schon im vollen Gange. Wir wählen ja schon in 3,5 Monaten. Das BAföG sollte ja eigentlich mal erhöht werden, und zwar schrittweise so, dass man mal an die Grundsicherung rankommt. kommt. Jetzt steht das Ganze aber wieder mal auf der Kippe. Regierungssprecher Cornelius sagt, man muss ja sparen. Generell will man ja beim BAföG auch so Sachen angehen wie Vereinfachung oder auch Digitalisierung. Nur das dürfte halt vielen Studis mit Geldproblemen da sehr wenig helfen. Und für unsere Fußballnationalmannschaft geht's heute ab in die USA Richtung WM. Und die Bild weiß auch schon, was es da auf dem Flug heute zu futtern gibt. Ein 3-Gänge-Menü, entweder mit Lachsfilet, einer geschmorten Aubergine oder einem Rinderfilet. Das Lieblingsgericht in der Mannschaft ist aber nicht dabei. Das hat der Koch im Team, Anton Schmaus, zuletzt mal bei RTL verraten.
19: Die Sucuk-Pasta ist schon immer sehr beliebt. Also das habe ich irgendwann mal entwickelt, 2018 glaube ich. Sucuk ist eine Rindswurst und die Pasta ist tatsächlich so eine ganz einfache Pasta, nur aus Semmelbrösel und Mehl, bisschen Wasser, Olivenöl, also wirklich ganz easy. Das schmeckt, glaube ich, schon wirklich fast allen und das wird es wieder geben.
16: Ja, damit kann man dann hoffentlich auch am Samstag ein gutes letztes Testspiel machen. Haben wir dann nämlich direkt gegen einen der Gastgeber, gegen das US-Team.
5: Sehr wichtig, da braucht man eine gute Offensive, also quasi viel Sucuk zum Tor.
16: Wow.
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5: Heute mit Kollegin Pia
4: Morgen.
5: Und mir, Ben. Und ein Kuss, der ist so gut, dass er einen Preis bekommt. Und das 36 Jahre, nachdem er überhaupt passiert ist. Was da los ist, hört ihr noch vor 7 bei uns in der Show.
4: Außerdem schicken wir euch auf die besten Festivals. Und da freut sich auch die beste Freundin. Süße Geschichte nach Michael Schulte, 5 a.m. Jetzt erstmal Bibi Rexha mit New Religion hier bei Energy.

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0: Energy am Morgen ist an, heute mit mir, Pia und Ben. Und wir schicken euch zu den coolsten Festivals in Europa und auch in Deutschland. Und Janet Leigh ist jetzt bei uns und du hast Bock aufs Lollapalooza.
2: Ja, das ist total meins. Ich würde mich so freuen, wenn ich da gewinnen würde, weil ich würde einen Traum meiner besten Freundin auch erfüllen. Wir waren noch nie da und ich habe das immer gesehen und immer verfolgt, wer da auftritt. Und ich wollte das auch unbedingt einmal erleben im Olympiastadion. Und ja...
0: Liebe Janet Leigh, dann würde ich sagen, wir schenken dir jetzt hier deine Tickets fürs Lollapalooza.
2: Nein. Wirklich?
0: Ja.
3: Du gehst hin?
2: Oh mein Gott, danke schön. Oh mein Gott, ich danke euch.
3: Bitte, bitteschön. Oh nein, jetzt sind die Emotionale.
2: Ich kann es doch gar nicht glauben.
3: Doch, selbstverständlich. Das machen wir doch gerne für euch, weil genau so eine Leute braucht man doch.
2: Also ich glaube, wenn ich das meiner besten Freundin erzähle, die ist erstmal geschockt. Die weiß, glaube ich, gar nicht, was sie sagen soll. Aber ich glaube, der Tag, der wird unvergesslich einfach. Das wird der schönste Moment einfach für uns beide.
3: Und genau das wollen wir auch für euch möglich machen. Ihr sucht euch euer Highlight jetzt aus. Eure Tickets gibt's bei uns in der Energy App. Jetzt geht's weiter mit Alex Warren und Fever Dream.

0: Achtung, liebe Freunde, jetzt gibt es einen Preis für einen Kuss.
1: Energy am Morgen ist an mit mir, Pia und Ben.
0: Morgen.
1: Und heute gibt es gute Nachrichten aus NRW. Hier werden heute die Verdienstorden des Landes vergeben. Mhm. Eine Auszeichnung ist super süß. Es geht um eine der ersten schwulen Küsse im deutschen Fernsehen. Die beiden Schauspieler Georg Oecker und Klaus Vincent, ich hoffe, ich habe es richtig gesagt, sind homosexuell und sie spielten in den 1990er spielten sie in der Lindenstraße ein schwules Paar. Mhm. Und da gab es zwischen den beiden einen Kuss. Heute total normal, damals halt ein Riesenskandal.
0: Ach, krass.
1: Die Schauspieler bekamen sogar Drohbriefe, Morddrohungen,
0: nein,
1: brauchten dann Personenschutz, also richtig krass. Dennoch setzten sie sich bis heute für die queere Community ein und dafür gibt es jetzt eben eine Auszeichnung.
0: Ein wichtiges und richtiges
1: wichtig,
0: Zeichen.
1: Ja.
0: Setzt jetzt auch Energy Harry Styles mit American Girls. Hier ist er.

0: Investigationsjournalismus, wie er im Buche steht. Hier bei Energy am Morgen mit Pia und Ben.
1: Morgen.
0: Es geht um die Initialen TS. Steht es nun für Taylor Swift oder für Toy Story? Wir haben gestern drüber gesprochen.
1: Ja, es steht für Taylor Swift und Toy Story, denn Taylor Swift hat einen Original Song für Toy Story geschrieben.
0: Also doch.
1: Also doch. Sie hat selber gesagt, dass sie, seitdem sie 5 Jahre alt ist und das erste Mal den Film geguckt hat, die Charaktere halt geliebt hat und sich immer schon gewünscht hat, dafür einen Song zu schreiben. Und das ist jetzt eben passiert. I Knew It, I Knew You heißt der Song. Und der kommt einfach schon am Freitag raus.
0: Und ist es der Titelsong für den Film oder ist es einfach ein Song, der inspiriert ist von dem Film?
1: Es
0: und sie
1: hat mit dem Film zu tun. Es ist ein Song für den Film, der wird wahrscheinlich im Film auch eine Rolle spielen.
0: Siehst du? Okay.
1: Genau, es soll wohl ein Country-Song sein, Country-inspirierter Song. Ich bin sehr, sehr gespannt. Also wir kriegen einfach einen neuen Taylor Swift-Song am Freitag, Leute.
0: Und die Swifties hatten wieder recht und hatten diese ganzen Clues des Films und Taylor Swift zusammengetan. Ja. Respekt, die besten Detektive der Welt.
1: Aber wirklich.
2: Ey, was ist das für ein...

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11: Beim Berliner Wetter habe ich nur gute Nachrichten. Und zwar werden es heute satte 26 Grad. Die Sonne soll 9 Stunden zu sehen sein. Ja, so ein paar Wolken. Gerade am Abend wird es dann zuziehen. Aber der Tag an sich, der wird schön.
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13: 100 Schatten in Richtung Wedding an der Baustelle Detmolder Straße. Da steht der aktuell so 10 Minuten.
11: Und bei uns in Berlin wird ja nachts im Sommer richtig viel draußen geseit, es ist deutsch und viel gefeiert. Auch in Parks. Und Jakob, in einem Park geht das jetzt auch wieder.
14: Ja, und zwar im Görli in Kreuzberg. Denn ein Gericht hat gestern entschieden, dass der Senat den nicht einfach so hätte zumachen dürfen. Die Bürgermeisterin vor Ort, Clara Herrmann, ist im RBB auch mega happy gewesen.
15: Also erstmal muss man festhalten, dass heute Kai Wegner und sein Senat einen Bauchplatscher mit Ansage erlebt haben. Denn der Bezirk hat immer deutlich gemacht, wir sind gegen die Schließung und wir sind im Übrigen auch zuständig. Und ihr macht es auch noch falsch.
14: Ja, soll halt ein formeller Fehler gewesen sein. Da will die CDU bei uns in Berlin jetzt aber nochmal ran und das so schnell wie möglich fixen. Ziel ist, den Zaun natürlich nachts wieder abschließen zu können. Dann läuft es inzwischen beim Tankrabatt. Der ADAC sagt, dass die Steuersenkung wirklich 1:1 an den Tankstellen weitergegeben wird. Damit haben E10 und Diesel im letzten Monat im Schnitt unter 2 Euro den Liter gekostet. Den Tankrabatt gibt es aber jetzt wirklich erstmal nur noch bis Ende des Monats und bis jetzt gibt es noch keine neue Info, dass das Ganze nochmal verlängert werden könnte.
11: Nein.
14: Und dann ist ja Olympia gestern auch bei uns in Berlin nochmal groß Thema gewesen. Man hat nämlich das Plus-Konzept vorgestellt. Also, dass es dann zum Beispiel auch Wettkämpfe in Rostock geben könnte. Und unser regierender Bürgermeister Kai Wegner sagt, damit haben wir echt gute Chancen.
16: Und ich glaube, dieses Berlin-Plus-Konzept ist im Kern so eine nationale Bewerbung. Eine Bewerbung für ganz Deutschland.
14: Ja, Hamburg ist ja inzwischen raus als Konkurrenz. Die haben sich gegen eine Bewerbung entschieden. Bleiben noch München und Köln-Rhein-Ruhr. Und die finale Entscheidung gibt es dann im September.
11: Ich finde es frech und ich weiß, es ist schwer umsetzbar, dass die Berliner nicht selbst entscheiden dürfen.
13: Ja,
11: warum
13: ich auch.
11: Wird dann nicht gesagt, Berlin, habt ihr Bock auf Olympische Spiele, ja oder nein? Und wenn wir nein sagen, dann machen wir den Bums nicht.
13: Ja.
11: So, habe ich gesagt.
17: 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Sind Anna, guten Morgen, Jakob und Ben.
13: Heute mit mir Pia und Ben.
11: Morgen.
13: Und die Fußballnationalmannschaft fliegt heute in die USA. Sie können sich auf sehr besondere Betten freuen. Was da los ist vor 7:30?
11: Vorher geht es um Pias Haare.
13: Mhm.
11: Und endlich müssen wir drüber reden, weil ihr hört es nicht. Ich muss es mir die ganze Zeit angucken, was da los ist. Das hört er gleich nach Nico Santos. Jetzt erstmal Dermot Kennedy und Funeral hier auf Energy. 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

0: Achtung, jetzt gibt's eine haarige Angelegenheit, auf die ich mich schon sehr freue. Guten Morgen, ihr Sendert ja morgen mit Pia und Ben. Und ich schaue gerade die bezaubernde Kollegin Pia an. Sie hat da seit ein paar Wochen, Monaten blonde Haare. Ja. Die aber mittlerweile herauswachsen.
1: Ja, genau. Also ich habe mir gedacht, ich bleach mir meine Haare blond, wollte ich immer schon mal. Und ich mag es auch. Ich mag es auch. Aber es wächst jetzt natürlich logischerweise raus. Und jetzt kommt der Ansatz.
0: Dieser Ansatz.
1: Und jetzt habe ich gedacht, jetzt muss ich ja zum Friseur den nachfärben. Und das müsste ich jetzt ja alle 2 bis 3 Monate machen. Das kostet mich jedes Mal Geld. Richtig bescheuert. Habe ich überhaupt nicht nachgefärbt. Ich hatte das Bleaching mir einfach um mein Gehirn weggebleached.
0: Ja, aber du kannst ja nicht den Ansatz rauswachsen.
1: Nein, das kann ich auch nicht. Deswegen habe ich jetzt einen Friseurtermin in 2 Wochen. Und dann wird das wieder rückgängig gemacht. Und das kostet mich viel Geld und das war alles blöd und dafür muss ich einen Urlaubstag nehmen und also ich bereue es richtig.
0: Ein kleiner Friseur-Fail. Habt ihr denn auch welche? 030 26 1 2 3 4 5. Du hast gar kein Fail hier, weil ich habe 3 Lösungen für dich. Erstens, einfach viele Mützen tragen.
1: Oh
0: Cappy, du bist eh eine gute Cappy. Du hast einen guten Cappy-Kopf.
1: Ja, aber kann ich nicht jeden Tag.
0: Oder mal andere Mützen, so einen Fischerhut sowas. Das kann man ja abdecken für ein paar Monate. Oder Perücken. Ich habe mal für dich gegoogelt. Es gibt kostengünstig alle Farben des Regenbogens.
1: Super.
0: Kannst du dann tragen?
1: Da habe ich danach ein anderes Problem.
0: Oder wir gehen natürlich den Britney Spears Weg.
1: Oh, ey, auf gar keinen Fall.
0: Da hättest du vielleicht die Kopfform für.
1: Nein.
0: Wir gucken das mal nach und machen das dann live in der Show. Jetzt Clock Clock Out of the Dark. Ich

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1: Das spielen wir heute mit der lieben Romina. Guten Morgen.
2: Morgen, ihr beiden.
1: Jetzt
3: Morgen.
1: Sind Ben und wir für dich da. Wir spielen eine Runde Stadtland Energy. Und dein Buchstabe, der kommt jetzt hier aus dem Zufallsgenerator raus. Achtung.
4: Ja. M.
3: M.
1: M wie Mega. Mama,
3: Miley Cyrus,
1: Möbel, also da ist viel möglich und die Regeln sind auch ganz einfach. 30 Sekunden hast du, liebe Romina, du brauchst 5 richtige Antworten. Hast du mal eine blöde Kategorie, wo mit M einfach nichts zu finden ist, sagst du einfach schnell weiter und Pia gibt dir eine neue. Bist du bereit?
2: Ich bin bereit.
1: Romina ist bereit, Pia sieht auch bereit aus, deswegen gehen 30 Sekunden jetzt los.
3: Das passt in deinen Koffer.
2: Weiter.
3: Eine Mordwaffe.
2: Eine Mordwaffe?
3: Ja.
2: Ein Meißel.
3: Etwas am Himmel.
2: Weiter.
3: Macht man beim ersten Date.
2: Weiter.
3: Eine Sportart.
2: Oh, ihr macht es mir schwer. Weiter. Ja.
3: Kleidungsstück.
2: Ein Mantel.
3: Eine Schauspielerin.
2: Weiter.
1: Es gibt kein Weiter mehr. Liebe Romina, die Zeit ist abgelaufen. Das war sehr schwer. Ich habe natürlich mitgespielt mental und es ist nicht so einfach gewesen.
3: Nee, mit M war wirklich nicht so einfach.
1: Das hat leider nicht geklappt. Wir machen es beim nächsten Mal einfach normal und dann gewinnst du, okay?
2: Alles klar, vielen Dank.
1: Richtig schade, Romina hat es leider nicht geschafft. Deswegen wartet auf euch jetzt ein 50-Euro-Gutschein für Thomas Philips in Lichterfelde. 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Spielt einfach mit Charlotte Energy 03026-12345.
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4: Vibration für die deutsche Nationalmannschaft. Darum geht's jetzt hier. Guten Morgen, hier ist Energy am Morgen für euch mit Pia und Ben.
5: Morgen.
4: Nächste Woche geht die Weltmeisterschaft in den USA, Mexiko und Kanada los. Für die deutsche Nationalmannschaft geht es heute schon in die USA und wir blicken mal auf ihre Bleibe.
5: Ja.
4: Wo wohnen die Jungs denn?
5: Die wohnen im Graylin Estate in Winston-Salem in North Carolina.
4: Oh, wow.
5: Langer Name. An der Ostküste der USA, grob zwischen Florida und New York. Ist kein klassisches Luxushotel, eher ein historisches Herrenhaus. Das passt dann ja auch ganz gut. Wenn man jetzt eine Übernachtung für Juli bucht, kostet es umgerechnet so 210 Euro pro Nacht.
4: Okay.
5: Und es gibt natürlich allerlei Luxusspielereien da vor Ort.
4: Ja, zum Beispiel Fun Fact, alle Zimmer sind mit einem sogenannten Bedshaker ausgestattet. Also wenn der Alarm angeht, dann ist nicht nur der Alarm, sondern das ganze Bett wackelt.
5: Und da man steht auf. Panische Angst.
4: Ja, ne? Das ist so, Erdbeben, Leute!
5: Ja, genau, das kannst du halt nicht in Kalifornien machen, ne, glaube ich.
4: Ach, stimmt.
5: Ja.
4: Viel Glück,
5: ja.
4: Jungs.
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4: Schlechte Nachrichten gibt's vom Berliner Himmel. Die Sache mit der Sonne, ja, die hört heute bald auf, denn die Wolken kommen dann. Die Temperaturen, die sind sehr, sehr schön. Es wird also, wie meine Mutter sagen würde, wieder so ein schwüler Tag. 26 Grad, aber doch keine Sonne, leider.
5: Auf den Straßen wird's ein bisschen voller. Marzahn-Landsberger Allee statt einwärts an der Baustelle Marzahner Knoten. Da staut es sich aktuell 10 Minuten, genau wie auf der A100 statt in Richtung Wedding. An der Baustelle Detmolder Straße steht er auch 10 Minuten.
4: Und Jakob, bei uns in Berlin ist der Girlie in Kreuzberg die letzten Wochen immer nachts zu gewesen. Ja. Ist aber ab sofort nicht mehr so.
11: Denn Gericht hat gestern entschieden, es hat einen Formfehler gegeben. Unser Senat durfte das gar nicht so anordnen. Dabei ist der Park jetzt erstmal wieder rund um die Uhr auf. Yay! Die CDU bei uns in Berlin hat aber schon angekündigt, na, da will man schnell nachbessern. Das möchte man wieder abschließen. Benjamin Jendro ist von der Gewerkschaft der Polizei und er hat mir gesagt, dieses Hin und Her bei dem Thema verunsichert einfach die Leute.
17: Dieser Respektverlust, den spüren dann in erster Linie eben unsere Kolleginnen und Kollegen der Polizei, die letztendlich für den Zaun am Girlie weder sich entschieden haben, noch dafür verantwortlich sind. Also da müssen wir dann eventuell wieder politische Unzulänglichkeiten ausbaden. Wir können nur an die Bürgerinnen und Bürger appellieren, Polizei setzt letztlich Gesetze durch. Den Rahmen, wie das passiert, bestimmt die Politik.
11: Und die wird sich auf jeden Fall den Girlie dann auch wieder schnappen und zum ganz großen Wahlkampfthema machen. Gerade so zusammen mit Sicherheit und dem Kampf gegen die Drogenszene wahrscheinlich. Dann ist der Tiergartentunnel ja weiter nachts unter der Woche zu, weil man ja nicht genug Leute hat für die Überwachungskameras. Jetzt gab es schon die Info, ab dem übernächsten Monat, ab August, soll es besser werden. Jetzt schreibt aber die Morgenpost, muss nicht, denn man stellt gerade neue Leute ein und ja, die werden auch schon geschult. Aber es gibt trotzdem zwei Leute im Team, die sind wohl dauerhaft krank und fallen aus. Also kann man jetzt doch noch nicht verlässlich sagen, wie die Lage im August so sein wird. Wir lassen uns einfach überraschen. Ja. Und es gibt was Neues zu unserem Energy Star Taylor Swift. Ja. Die liefert jetzt nämlich den Titelsong für den Film Toy Story 5. Der Song heißt I Knew It, I Knew You und kommt schon diese Woche raus. Sie sagt, ist auch immer schon ein Traum von ihr gewesen, mal für die Charaktere von Toy Story was zu schreiben. Sie ist großer Fan. Der neue Film kommt dann in den USA auch schon in 2 Wochen raus. Wir bei uns in Deutschland müssen mal wieder einen Tick länger warten, noch 1,5 Monate. Solange vielleicht einfach ein bisschen weiter Tay-Tay hören.
5: Aber cool. Auf jeden Fall richtig cool, ja. Man hat's ja gedacht, als Swiftie war man die ganze Zeit schon hinterher und hat gedacht, das wird auf jeden Fall passieren.
4: Die Detektiv-Swifties wussten es schon vorher.
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4: Heute mit der lieben Kollegin Pia Morgen. Und mir, Ben. Wir spielen zusammen gleich eine ganz besondere Ausgabe des Generationsquiz. Alt versus Jung, die eigentlich krankgeschriebene Anna Gutenmorgen meldet sich in die Sendung rein. Hört ihr alles noch vor 8 in der Show.
5: Vorher geht's zusammen zum Friseur. Eure größten Fails und Farbexplosionen, das besprechen wir alles nach Michael Patrick Kelly, The One. Jetzt erstmal So Easy von Olivia Dean hier bei

0: Schneiden, föhnen und schreien. Guten Morgen, hier ist Energy am Morgen mit Pia und Ben.
1: Morgen.
0: Aus dem Friseur kann ganz schnell mal ein Horrorfilm werden.
1: Ja, ich habe mir meine Haare vor ein paar Monaten gefärbt, also blondiert. Und
0: sieht
1: ich
0: sehr
1: mag's
0: schön
1: auch.
0: Aus,
1: genau,
0: ja.
1: Es ist jetzt kein absoluter Fail, aber jetzt wächst natürlich der Ansatz nach. Jetzt muss man ständig nachfärben, da habe ich keine Lust drauf. Es kann aber nicht natürlich rauswachsen, es geht ja nicht.
0: Vor allem der Ansatz links ist schneller als der Ansatz rechts.
1: Das ist
0: ganz
1: auch,
0: schräg.
1: Nein, das stimmt. Also, mein Gott, nee, und jetzt muss ich das halt zurückfärben und das ist alles ja auch teuer und kostet Zeit. Und also richtig, richtig doof.
0: Ist
1: euch sowas vielleicht auch schon mal passiert?
2: Ich hatte eine lange Zeit meine Haare Kupfer und ich bin statt Kupfer aus dem Salon, bin ich irgendwie mal knallrot aus dem Salon gegangen.
0: Oh,
2: das ist normal.
3: Beim Schneiden mal ins Ohr gekommen oder sowas.
2: Zu viel abgeschnitten, ist ja klar.
4: Also der letzte Fail ist, glaube ich, schon ein bisschen länger her, weil ich die Haare eigentlich immer ähnlich habe. Ich traue mich nichts mehr. Dafür habe ich nicht mehr genug Haare.
0: Ach, das ist natürlich der größte Friseurfail.
1: Ja.
0: Hattet ihr auch schon mal sowas? Ihr dürft ehrlich sein, das ist ein Safe Space.
1: Ja, ja.
0: 030 26 12345. Wir machen weiter mit Kamrad und Hagi Yourself.

0: Und jetzt geht's hier weiter mit einem absoluten Energy-Hit. Geronimo von Shepherd.
1: Ja, und meinem Opa.
0: Ach, krass.
1: Weil der hat mir erklärt, wer dieser Geronimo eigentlich sein soll oder was das sein soll. Das ist nämlich ein Apachenhäuptling gewesen.
0: Ach, krass.
1: Der war absolut Kult, hat sich gegen die Unterdrückung der amerikanischen Ureinwohner gewehrt.
0: Wow.
1: Und das wurde verfilmt. Und diesen Film haben früher, jetzt kommt ein Dreh, immer Fallschirmspringer vorher gesehen. Also so im Soldaten, die Fallschirmspringer waren. Und haben dann Geronimo auch genutzt, um dann kurz vorm Sprung sich selbst Glück zu wünschen. Geronimo!
0: Ich wusste gar nicht, dass du so gebildet bist, Ben.
1: Das ist tatsächlich richtig.
0: Also hauptsächlich bist du ja auch eingebildet, ne?
1: Das reicht.

0: Morgen, hier ist Energy am Morgen mit Pia und Morgen. Benny für euch. Jetzt ist es Zeit für das Generationsquiz Alt versus Jung mit Kollegin Anna. Guten Morgen.
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0: Die ist ja eigentlich im Krankenbett,
2: ja.
0: Hat sich aber rausgemeldet und hat gesagt, Ben, ich habe keine Lust auf Alt versus Jung, sondern ich habe eine Nachricht an Kollegin Pia und ihren Haaransatz. Hier kommt Anna.
3: Ja, hallo, ich melde mich aus dem Krankenlager. Pia, ich bin ja bald wieder bei euch bei Energy, da können wir auch nochmal persönlich darüber reden. Aber was beschwerst du dich denn eigentlich?
0: So, jetzt geht's los.
3: Alle 3 Monate müsstest du den Ansatz färben.
0: Normal.
3: Ja, das ist ganz normal. Das muss jede Frau machen oder jeder Mann, die Haare sich gefärbt haben.
2: Ja.
3: Und alle 3 Monate, come on, wie teuer ist das? 100, 150 Euro?
0: Ungefähr.
3: Dann ist es aber auch gut gemacht, mit guter Farbe. Theoretisch könntest du es auch zu Hause selber färben. Das wäre auch kein Ding, ist sogar noch ein bisschen günstiger. Aber man investiert doch in sich rein. Also ich würde ja niemals sparen, wenn es um Haare geht. Also alleine mein Shampoo kostet 30 Euro.
0: Und da ist die Frage von Anna, guten Morgen, warum investierst du nicht in dich rein,
2: also,
0: Pia?
2: Also Anna, guten Morgen, ich verstehe alle deine Punkte komplett, bin auf deiner Seite. Es ist mir einfach zu anstrengend, alle 3 Monate zum Friseur zu gehen.
0: Das ist zu
2: mühsam. Und ich verstehe das alles komplett, aber ich habe darüber einfach vorher nicht nachgedacht, als ich sie mir gefärbt habe. Dumm von meiner Seite, aber auch alle 3 Monate zum Friseur, nee.
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0: Morgen, Energy am Morgen ist an mit mir, Pia und Ben.
1: Morgen.
0: Und jetzt gibt's hier ein bisschen Musikwissen to go, denn Rapper Kontra K liebt die 90er. Hört mal rein.
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1: Ach.
0: Klingt echt cool.
1: Ja, Ace of Base ist da mit drin. Respekt, Kontra K, nicht schlecht. Ich habe noch ein Beispiel gefunden.

0: wie anders ein Song klingen kann.
1: Wahnsinn.
0: Wahnsinn. Sehr, sehr gut. 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
1: Und das ist wieder so ein Tag, wo ich hoffe, dass mein Radar hier für ein Wetter nicht recht hat, weil es zeigt den ganzen Tag über Wolken an bei 26 Grad. Wenn ich aber rausschaue hier im Townsien, da ist schon noch Sonnenschein. Das soll bitte den ganzen Tag über bleiben, wir können aber nur hoffen.
0: Auf der A115 statt einwärts an der Baustelle Kreuz Zehlendorf, da staut es sich aktuell 10 Minuten.
1: Ja, und Jakob, in Kreuzberg darf der Girlie jetzt wieder aufbleiben, und zwar rund um die Uhr. Da gibt es nämlich eine ganz frische Entscheidung vom Gericht.
9: Ja, es ist nämlich gestern gesagt worden, es hat einen Formfehler gegeben. Unser Senat durfte gar nicht bestimmen, dass der Zaun nachts zugemacht wird. Durfte damals nur der Bezirk. Der will das gar nicht. David Kiefer ist vom Bündnis Girlie zaunfrei und der hat beim RBB gemeint, er geht davon aus, dass der Senat da jetzt reagiert und wieder versuchen wird, den Park abzuhalten.
10: Wir sind aber auch vorbereitet auf mehrere Instanzen. Wir wollen nicht nur, dass der Park offen bleibt, wir wollen auch, dass die Zäune und die Drehtore wieder rückgebaut werden, weil die sind echt hässlich.
9: Ja, am Ende ist ja dann auch noch die Frage, was der Zaun gegen die Kriminellen und die Drogenszene so bringt. Da ist bis jetzt noch nicht so viele Zahlen zugegeben. Es ist ja auch wirklich alles noch relativ frisch gewesen. Dann ist die Bahn bei uns in Deutschland weiterhin nicht so pünktlich. Das haben im letzten Monat nur gut 2/3 aller ICEs oder ICs geschafft, berichtet die Süddeutsche. Man ist bei der Quote aber noch über 60% und damit ist man jetzt quasi auch schon zufrieden. Oh. Denn die letzten Monate oder auch im letzten Jahr war man deutlich schlechter.
1: Ja, okay.
9: Und unsere Fußballnationalmannschaft fliegt heute Mittag in die USA wegen der WM. Erstmals Trainingslager angesagt und nächste Woche sind wir dann in unserem Basecamp, dieser Art Schloss im Bundesstaat North Carolina. Und unser Bundestrainer Julian Nagelsmann hat schon bei Join gesagt, da freut er sich drauf.
11: Wir haben 3 Plätze in einem sehr, sehr guten Zustand, die alle bedienen, die wir aus sportlicher Sicht stellen, erfüllen. Und wir können sie fußläufig oder mit dem Fahrrad in weniger als 10 Minuten erreichen. Und das ist schon ein ganz entscheidender Faktor, weil man natürlich aufgrund der Distanzen der Spiele hier in den USA schon gewisse Strecken zurücklegt, die wir im Trainingsalltag tunlichst vermeiden möchten.
9: Ja, denn schon unsere Spiele in der Vorrunde sind immer ganz woanders. Also zuerst in Houston, Texas, dann in Toronto und Kanada und dann nochmal zum Schluss in New Jersey, also quasi direkt neben New York City.
1: Auch ein bisschen Wahnsinn. Wild, oder? Dieses ewige Hin- und Hergereise. Ja. Das sind ja auch verschiedene Zeitzonen gefühlt.
0: Genau, Zeitzonen. Ja, und, ja sind verschiedene Zeitzonen, ja. Und weite Strecken auch.
1: Richtig.
9: Oh, toll, toll, toll.
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1: Heute mit Pia und mir, Ben, und wir sprechen gleich mit einem Hairfluencer, ein Influencer für Haare. Tommy Mommsen ist gleich bei uns.
0: Ja, es geht um Friseur-Fails und er macht eine Ansage. Und wie viel Geld sollte man beim Friseur lassen? Das hört ihr nach Hügel und David Guetta mit Think of Me, jetzt Alex Warren und Fever Dream hier bei Energy.

0: Seid ihr bereit für den Hairfluencer? Energy am Morgen ist an mit mir Pia Ben
1: Morgen.
0: Und Tommy Momsen. Tommy, du bist Influencer für Friseur-Content, deshalb eben ein Hairfluencer.
1: Und dich schickt wirklich der Himmel, denn unser Thema ist heute auch Pias Haaransatz. Sie hat sich die Haare blond gefärbt, das sah sehr schön aus und sie hat einen unebenen, riesigen Haaransatz.
0: Uneben.
1: Es sieht furchtbar aus. Tommy, wie gehen wir mit diesem Fail um?
2: Ich betreue ja oft Haarfail-Patienten. Haare sind temporär, klar, Haare haben auch Haare gut, alles gut, sage ich immer. Aber es ist auch oft noch zu retten. Ne? Also vor allen Dingen finde ich, bei so Farbkorrektionen ist das Ergebnis immer so toll. Und Ruhe bewahren, also sobald man einen Haarfail hat, bitte nicht in die Drogerie rennen und sich irgendeinen Schrott kaufen und das noch raufklatschen und das noch raufklatschen, weil dann wird es richtig teuer.
0: Mhm. Ja, das ist ja schon mal eine gute Nachricht für mich. Habe ich alles nicht gemacht. Gerade Frauen können beim Friseurbesuch ein Vermögen loswerden. Was ist für dich denn ein angemessener Preis?
2: Da finde ich, es auch heutzutage gibt es ja nach oben hin keine Grenzen. Man sollte auf jeden Fall immer in seinem Budget sein. Man sollte das Budget auch immer kommunizieren, was ich zum Beispiel auch immer mache, wenn ich halt jemanden vor mir sitzen habe und sage, du, ich habe nur 250 Euro, das wäre bei uns halt nicht mal ein halber Kopf Strehen. Dann sage ich so, gut, komm, hey, was ist dir am wichtigsten, was ist dir vielleicht nicht so wichtig, und dann versuche ich auch, um das Budget drum zu arbeiten.
1: Schön.
2: Und ich finde, das macht eigentlich auch einen guten Friseur aus, dass er da wirklich versucht, mit dem, was man hat, zu arbeiten.
1: Danke dir, Tommy, wir hören in den nächsten Tagen noch mehr von dir. Wenn ihr jetzt sagt, Mensch, Ben, ist so gemein zur armen Pia.
0: Ist
1: der Haaransatz ist doch nicht so schlimm. Guckt euch Pias Friseurfail bitte selber an in unserer Instagram-Story @energy_de.
0: Also wirklich, geh mich einfach verbuddeln. Jetzt hier Miles Smith zusammen mit dem fantastischen Niall Horan und Drive Safe. Bye.

0: Und wir haben natürlich immer die besten neuen Hits für euch am Start. Jetzt die Energy Stars Tyler und Sarah Larsson mit She Did It Again.
1: Ja, und Sarah Larsson ist ja ganz viel auf Festivals unterwegs diesen Sommer. Auch auf dem Sigit Festival, präsentiert von Energy.
0: Natürlich.
1: Und da darf ich auch hin. Und dann bereitet man sich ja natürlich vor.
0: Klar.
1: Sarah Larsson, Lush Life kennen wir alle. Da gibt es einen TikTok-Tanz zu. Genau.
0: Mit dem Arm,
1: Arm
0: so.
1: Und
0: ja,
1: dann die
0: schön.
1: Beiden L's und
0: ja,
1: so. Also das
0: genau.
1: ist auch einfach, den kann ich, den kriegt

0: Morgen hier ist Energy, am Morgen bin Pier.
1: Warte.
0: Kann mal passieren. Passiert den Besten. Guten Morgen, hier ist Energy am Morgen mit Pia, Jakob und Ben.
2: So,
0: und ich sage, wir spielen eine Runde Fakt oder Fake. Jakob, du hast eine Behauptung.
3: Es gibt nur 8 Länder auf der Welt, die jemals bei einer Fußball-WM gewonnen haben.
0: Weiß ich, Pia, ich sage Fake. Oh, du sagst Fake.
2: Ich glaube, ich sage Fake. Ich sage, es waren weniger als 8 Länder.
0: Kannst du sie aufzählen? Komm, probier doch mal. Wer ist alles Weltmeister geworden?
2: Deutschland.
0: Danke.
2: Argentinien.
0: Gut.
3: Portugal?
0: Okay, wir stoppen jetzt schon mal. Oh Gott, was sag ich? Ich sag, das ist Fakt. Es sind genau 8.
3: Es gibt nur 8 Länder auf der Welt, die jemals bei einer Fußball-WM gewonnen haben. Ist ein...
2: Fakt. Gut, ich wäre jetzt auch traurig, hätte ich recht gehabt und du nicht.
3: Brasilien mit 5 Titeln. Dann wir und Italien mit jeweils 4.
0: Stark.
3: Dann kommen noch Argentinien, Frankreich, Uruguay, England und... Spanien.
0: Oh, siehst du?
2: Portugal, ich dachte halt wegen Ronaldo.
0: Könnte auch dieses Jahr passieren, um ehrlich zu sein. Haben eine gute Mannschaft.
3: Letzte
0: also vielleicht
3: Chance für ihn.
0: Toi, toi, toi. Auch an Benson Boone. Sorry, I'm here for someone else here of Energy.

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4: Diese Sendung ist heute eine haarige Angelegenheit, ja, leider. Energy am Morgen ist an mit mir, Pia und Ben.
5: Morgen.
4: Ich habe ein kleines Problem mit meinen Haaren. Ich habe sie mir gebleached. Ich bin bleachblond und jetzt wächst natürlich der Ansatz nach. Sieht natürlich jetzt nicht optimal aus. Mhm. Ich finde, er ist eben. Ben sagt, er ist auch uneben.
5: Ja. Ist er nicht. Links stärker
4: er ist
5: als
4: eben,
5: rechts.
4: Nein, also auf jeden Fall schon wirklich ein kleiner Fail leider.
5: Ist ein kleiner Fail, aber ich kann nicht beruhigen. Ich möchte menschlich sein. Ich habe auch einen Friseur-Fail. Also grundsätzlich ist jeden Tag bei mir irgendwie ein kleiner Friseur-Fail, aber okay. Ich habe mal was ganz Albernes gemacht, und zwar zur WM 2006.
4: Ich
5: Wir klappen
4: Angst.
5: Das Geschichtsbuch aus.
4: Ja.
5: War ich Teenager, war ich cool und wollte natürlich unsere Mannschaft, Paul, die Schweine hier im Chor anfahren und habe mir von der Friseurin
4: hinten rein
5: mit einem Kumpel zusammen eine riesige Deutschlandfahne reinmachen lassen. Schwarz-Rot-Gold war mein ganzer Hinterkopf. Das war eigentlich ganz cool, weil ich musste ja auch nicht sehen, aber ich konnte keine Straße langlaufen zur WM-Zeit, ohne dass irgendwelche Autofahrer mich angerufen haben.
4: Ganz schön. Wie kommt man darauf?
5: Ich war kreativ. Tief, jung,
4: nee,
5: wild.
4: Also das ist schrecklich.
5: Wirklich. Aber weißt du, was die Deutschlandfahne war? Die war eben. Im Gegensatz zu der
4: es
5: linken.
4: Reicht, der ist eben.
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5: Berliner Wetter sieht doch sehr gut aus. 26 Grad werden heute. Angeblich soll es aber ein sehr wolkiger Tag werden. Das spricht dann auch für die ganze Woche. Morgen kommt dann auch ein bisschen
15: Regen dazu.
4: 115 statt einwärts an der Baustelle Kreuz Zehlendorf. Da steht hier aktuell immer noch 10 Minuten.
5: Und Jakob, dann müssen wir heute früh mal wieder über den Girlie in Kreuzberg reden. Ja. Der ist die Nacht doch wieder aufgewesen.
15: Und er wird auch die nächsten Tage und Wochen wohl erstmal aufbleiben, denn Gericht hat jetzt entschieden, das durfte der Senat damals gar nicht so entscheiden, den zuzumachen. Hat es eine Art Formfehler gegeben. Das will man jetzt so schnell wie möglich korrigieren. Ich habe mal mit Benjamin Jendrow von der Gewerkschaft der Polizei gequatscht, was er so davon hält.
16: Wir haben immer gesagt, man wird mit einem Zaun vielleicht einen großen Anteil dazu beitragen können, den Park ein Stück weit drogenfrei zu bekommen, aber er löst natürlich nicht das Problem der ausufernden Drogenkriminalität in unserer Stadt. Wenn Leute jetzt sagen, dass der Zaun dazu geführt hat, dass sich Drogenkriminalität in die Kieze verlagert hat, der war in den letzten 10 Jahren wahrscheinlich nicht in Friedrichshain-Kreuzberg unterwegs, weil das schon immer auch in die Wohngebiete sich gezogen hat.
15: Ja, Girlie auf oder Girlie zu, das wird dann jetzt auf jeden Fall großes Thema im Wahlkampf werden, denn unsere Wahl ist ja schon in 3,5 Monaten. Dann hat man gestern noch mal mehr Infos zu unserem Olympia-Konzept rausgehauen. Wir wollen die ja Spiele ja immer noch herholen. Wir würden ja gerne auch Spiele in Rostock dann haben. Da ist man auch schon mega hype vor Ort. Tobias Schulze von den Linken sagte im RBB, ist ja aber auch klar.
17: Rostock hat andere Bedingungen als Berlin. In Berlin leiden wir nicht gerade unter einem Mangel an Großveranstaltungen. Wir haben viele Großveranstaltungen und wir als Linke sagen ganz klar, dass Berlin eben sich dieses Event in der derzeitigen Haushaltslage so nicht leisten kann.
15: Ja, sieht unser Senat ein bisschen anders. Da hat man jetzt sogar die Hoffnung, dass wir uns am Ende als deutscher Kandidat durchsetzen werden. Jetzt, wo Hamburg im Rennen eben raus
5: einer
15: ist.
5: Einer weniger.
15: Und wenn man mal was beim Amt per Telefon klären will, dann sollte man vielleicht nochmal nachfragen, wo man eigentlich gerade gelandet ist, denn anscheinend kann man auch mal quer durch Deutschland verbunden werden. Ist jetzt gerade der Influencerin Ariana Barbori passiert. Die hat wohl beim Amt bei uns in Berlin versucht anzurufen und ist dann in Thüringen rausgekommen. Oh, die Morgenpost schreibt, es hat wohl eine technische Störung bei uns gegeben und damit sind dann quasi alle Anrufe, die zum Amt gehen sollten, woanders hingeleitet.
4: Ich muss heute auch beim Amt anrufen.
5: Gott sei Dank haben wir unseren Haus- und Hof-Thüringer. Wie klingt man das so? Wie würde jemand beim Amt in Thüringen rangehen? Jakob, hast du da einen Dialekt für uns?
15: No.
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5: Heute mit der lieben Kollegin Pia Morgen. Und mir Ben und einer Frage. Was haben ein Zauberwürfel, eine U-Bahn, ein Labyrinth und haufenweise Energy-Stars gemeinsam?
4: Die Auflösung und welche Rolle euer Sommerurlaub dabei spielt, das hört ihr nach Kamerad Be Mine. Jetzt erstmal Tiffany Aris und Vertigo hier bei Energy.

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2: 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Und jetzt gibt's hier Houston und Jack Style mit Turn the Lights Off bei Energy.

0: Achtung, liebe Freunde, jetzt gibt es einen Preis für einen Kuss.
1: Energy am Morgen ist an mit mir, Pia und Ben.
0: Morgen.
1: Und heute gibt es gute Nachrichten aus NRW. Hier werden heute die Verdienstorden des Landes vergeben. Mhm. Eine Auszeichnung ist super süß. Es geht um eine der ersten schwulen Küsse im deutschen Fernsehen. Die beiden Schauspieler Georg Oecker und Klaus Vincent, ich hoffe, ich habe es richtig gesagt,
0: ja,
1: sind homosexuell und sie spielten in 1990er spielten sie in der Lindenstraße ein schwules Paar. Mhm. Und da gab es zwischen den beiden einen Kuss. Heute total normal, damals halt ein Riesenskandal.
0: Ach, krass.
1: Die Schauspieler bekamen sogar Drohbriefe, Morddrohungen,
0: nein,
1: brauchten dann Personenschutz, also richtig krass. Dennoch setzten sie sich bis heute für die queere Community ein und dafür gibt es jetzt eben eine Auszeichnung.
0: Ein wichtiges und richtiges
1: wichtig,
0: Zeichen.
1: Ja.
0: Setzt jetzt auch Kaigo zusammen mit Khalid, Save My Love, auch ein wichtiges Motto.
1: Ja.
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0: Wir haben jetzt Gossip News, auf die wir dir richtig abfahren. Guten Morgen, hier ist Energy am Morgen mit Pia und Ben.
1: Morgen.
0: Es geht um Kim Kardashian, Pia.
1: Ja, Kim Kardashian hat jetzt gestern es offiziell gemacht, Instagram offiziell, dass sie mit Lewis Hamilton zusammen ist. Das denkt man ja oder weiß man ja schon eigentlich seit dem Super Bowl, da waren sie das erste Mal zusammen. Aber jetzt hat sie gestern das erste Mal ein Instagram-Foto gepostet, sogar zwei mit ihm zusammen.
0: Gratulation.
1: Ja.
0: Riesen-Pop-Paar auch einfach, ne? Ein Star-Paar, ein Hollywood-Paar, ist ja Wahnsinn, mit Formel-1-Fahrer Lewis Hamilton.
1: Ja.
0: Kein Wunder, dass er Kim Kardashian mag, weil da ist ja das Wort Auto mit drin. Kim Kardashian. Deswegen hier, Pia.
1: Wow, wow, wow, wow.
0: War gut, oder? Was
1: also für diesen Wortwitz ziehe ich die Handbremse an.
0: Besser ist besser.
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0: Gucken wir uns das Berliner Wetter an und es sieht fantastisch aus. Besser als das Radar es hergibt. Das zeigt nämlich Wolken, Wolken, Wolken. Und es soll noch der schönere Tag sein, denn ab morgen und übermorgen zwei Tage lang wohl Regen in Berlin.
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1: Marzahn-Landsberger Allee statt einwärts an der Baustelle Marzahner Knoten. Da steht ja aktuell 10 Minuten.
0: Und dann, lieber Jakob, ist im Görlie in Kreuzberg gestern Abend gefeiert worden, denn der Park darf wieder nachts offen bleiben.
11: Hat ein Gericht gestern so entschieden, denn unser Senat durfte das wohl gar nicht einfach so bestimmen, dass da alles nachts immer abgeschlossen wird. Die Bürgermeisterin vor Ort, Clara Herrmann, sagt im RBB, eine Sache ist jetzt trotzdem mega ärgerlich.
12: Das Abschließen und der Zaunbau weit über 1 Million gekostet haben und dass das Geld verbrannt worden ist und dass dieses Geld besser investiert wäre in echte Lösungen. Und echte Lösungen bedeutet, dass wir insbesondere für die Anwohnerinnen und Anwohner in den Kiezen Abhilfe schaffen. Für Sucht- und obdachlose Menschen Unterkünfte zu bringen.
11: Ja, die CDU will aber auf jeden Fall dafür sorgen, dass der Park doch wieder nachts zugemacht werden kann. Denn nur so könne man dann gezielt was gegen Kriminelle und die Drogenszene machen. Man merkt schon, man ist sich bei dem Thema nicht so einig. Das BAföG sollte ja eigentlich mal erhöht werden. Und zwar schrittweise so, dass man mal an die Grundsicherung rankommt. Jetzt steht das Ganze aber wieder auf der Kippe. Regierungssprecher Cornelius sagt, man muss ja eben sparen bei uns. Generell will man beim BAföG aber auch Sachen angehen wie ja, eine Vereinfachung oder auch eine Digitalisierung, dürfte halt nur den ganzen Studis mit Geldproblemen nicht wirklich so helfen. Und das mit Waltimi, das ist ja vorbei. Diese Songs hier, die bleiben aber einfach im

0: Das Problem ist so, das sind ja alles KI-Songs. Eine Mental Health-Expertin sagt jetzt beim BR, die klauen ja quasi auch nur Sachen aus anderen Songs, die es schon mal gegeben hat oder aktuell gibt. Und nur damit bleiben wir dann immer dran bei Social Media. Und das lässt uns am Ende abstumpfen. Das Gute ist, ein Timmy-Song, der wirklich von Menschen ist, von einer echten Band, ist gerade deutlich erfolgreicher als diese KI-Sachen. Das
1: Sprengt
0: ist der Song.
1: Wahl.
0: Sprengt den Wahl.
1: Ja. Ja.
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1: Heute mit mir, Pia und Ben.
4: Hallo.
1: Und gleich einfach fantastisch. Ariana Grande ist back. Da freue ich mich so doll drauf. Gleich ihre neue Nummer hier.
4: Toll. Vorher haben wir eine kleine Newcomerin, aber wir geben ihr auch eine Chance. Taylor Swift heißt sie, glaube ich. Opelite, wir probieren es mal hier bei Energy.
1: Swift.
4: Jetzt.

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0: Morgen, hier ist Energy am Morgen, natürlich mit Pia und natürlich mit mir, Ben. Und natürlich mit der neuesten Musik.
1: Ja, und die kommt heute von Ariana Grande, Hate That I Made You Love Me. Oh, wow. Richtig toll, ihr Lieblingssong, den sie jemals selber geschrieben hat.
0: Wirk, hat's
1: sehr,
0: gesagt.
1: Sehr persönlich, natürlich wieder gemacht mit Max Martin und Ilya, mit denen arbeitet sie immer zusammen. Ihr neues Album, Pedal, kommt am 31. Juli raus.
0: Oh mein Gott, Ariana Grande ist zurück.
1: Und sie ist einfach zurück. Fantastischer Song gibt's jetzt hier bei Energy.

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13: Mit dem Blick aufs Berliner Wetter, und das sieht hier am Townsien fantastisch aus. Es kommt nämlich ganz viel Sonne noch durch, ganz viel blauer Himmel. Das soll sich den Tag über ändern, hoffentlich nicht. Aber hier sind Wolken am Radar zu sehen. Bei 26 Grad immerhin die Temperaturen, die stimmen.
14: 100 Schatten Richtung Treptow zwischen Beusselstraße und Dreieck Charlottenburg. Da ist die linke Spur gesperrt, da gibt es Reinigungsarbeiten. Da steht er ein bisschen länger, und bei uns hört das auch, gibt es auch ein paar Arbeiten im Hintergrund.
13: Und bei uns in Berlin ist der Görlin-Kreuzberg ja die letzten Wochen immer nachts zugewiesen. Jakob, ist ab sofort aber nicht mehr so.
15: Denn Gericht hat gestern entschieden, es hat wohl einen Formfehler gegeben. Unser Senat durfte das gar nicht so anordnen. Damit ist der Park jetzt erstmal wieder rund um die Uhr auf. Die CDU bei uns in Berlin hat aber schon angekündigt, na, da will man natürlich nachbessern. Benjamin Jendrow von der Gewerkschaft der Polizei hat mir gesagt, dieses Hin und Her bei dem Thema, das verunsichert einfach die Leute.
16: Dieser Respektverlust, den spüren dann in erster Linie eben unsere Kolleginnen und Kollegen der Polizei, die letztendlich für den Zaun am Görli weder sich entschieden haben, noch dafür verantwortlich sind. Also da müssen wir dann eventuell wieder politische Unzulänglichkeiten ausbaden. Wir können nur an die Bürgerinnen und Bürger appellieren, Polizei setzt letztlich Gesetze durch. Den Rahmen, wie das passiert, bestimmt die Politik.
15: Ja, und die wird den Fall Görli jetzt auf jeden Fall groß zum Wahlkampfthema machen. Der könnt ihr euch die nächsten Wochen schon mal drauf einstellen. Dann ist der Tiergartentunnel ja weiter nachts unter der Woche zu, weil man nicht genug Leute hat, die die Überwachungskameras im Blick behalten, und man muss deswegen eine Umleitung fahren. Jetzt gab es schon die Info, ab dem übernächsten Monat soll es besser werden. Jetzt schreibt aber die Morgenpost, nö, muss gar nicht, denn man stellt gerade neue Leute ein, und ja, die werden auch schon geschult, aber es gibt trotzdem zwei Leute im Team, die sind dauerhaft krank und fallen dauerhaft aus. Also kann man jetzt doch noch nicht verlässlich sagen, wie die Lage dann ab August zu sein wird. Und dann geht's für unsere Fußballnationalmannschaft heute in die USA. Da ist ja bald Fußball-WM. Mal sehen, wie weit wir da kommen. Experte René Adler hat aber schon im ZDF getippt, Viertelfinale müsste für uns eigentlich dieses Mal drin sein.
17: Ich glaube, wir sind sehr, sehr gut aufgestellt. Wir haben jede Position zweifach gut besetzt. Die Persönlichkeiten passen gut zusammen und das wird eine WM der Resilienz. Das heißt, die Mannschaft, die am wenigsten rumjammert, weil es sind unterschiedliche Klimazonen, es sind lange Reisen, es ist die längste Zeit, wenn du bis ins Finale kommst, die hat die größte Chance, den Titel zu holen.
15: Ja, wenn einer nicht jammern kann, dann wir. Wenn wir überhaupt mal wieder eine Vorrunde überstehen, das wäre ja schon super, denn unser letztes Spiel in der K.O.-Phase war ja wirklich das Finale von der WM in Brasilien. Das ist 12 Jahre her, aber damals haben wir ja gewonnen.
13: So, gutes Zeichen. Pierre, werden wir Weltmeister, du hast gesagt, siehst du, dann ist ja klar.
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4: Und hier sind Anna Gutenmorgen, Jakob und Ben. Energy,
13: und wir haben hier eine kleine Situation mit Kollegin Pia.
14: Morgen.
13: Sie hat ja nämlich ein Problem mit ihren Haaren. Mhm. Da ist was mit dem Haaransatz falsch, der ist uneben.
14: Nein, der ist darüber, nicht uneben.
13: Darüber reden wir gleich in Ruhe.
14: Mann, jetzt erstmal jemand, der gar keine Probleme mit seinen Haaren hat. Harry Styles und American Girls
13: Aber
14: hier bei Energy.
13: Harry Styles, also auch
14: Harry
13: haarig.
14: Harry Styles, schön. Ja.

0: waschen, schneiden, föhnen und schreien. Guten Morgen, ihr Energy am Morgen mit Pia und Ben.
1: Morgen.
0: Aus dem Friseur kann ganz schnell mal ein Horrorfilm werden.
1: Ja, ich habe mir meine Haare vor ein paar Monaten gefärbt, also blondiert. Und
0: sieht
1: ich
0: sehr
1: mag's
0: schön
1: auch.
0: Aus,
1: genau,
0: ja.
1: Es ist jetzt kein absoluter Fail, aber jetzt wächst natürlich der Ansatz nach. Und jetzt muss man ständig nachfärben, da habe ich keine Lust drauf. Es kann aber nicht natürlich rauswachsen, es geht ja nicht.
0: Vor allem der Ansatz links ist schneller
1: nein,
0: als der Ansatz
1: das
0: rechts.
1: Ist jetzt
0: das ist
1: aber
0: ganz
1: auch,
0: schräg.
1: Nein, das stimmt jetzt. So, mein Gott, nee. Und jetzt muss ich das halt zurückfärben und das ist alles ja auch teuer und kostet Zeit. Und also richtig, richtig doof. Ist euch sowas vielleicht auch schon mal passiert?
2: Ich hatte eine langere Zeit meine Haare kupfer und ich bin statt Kupfer aus dem Salon, bin ich irgendwie mal knallrot aus dem Salon gegangen.
0: Oh,
2: das ist normal.
3: Beim Schneiden mal ins Ohr gekommen oder sowas.
2: Zu viel abgeschnitten, ist ja klar.
4: Also der letzte Fail ist, glaube ich, schon ein bisschen länger her, weil ich die Haare eigentlich immer ähnlich habe. Ich traue mich nichts mehr. Dafür habe ich nicht mehr genug Haare.
0: Ach, das ist natürlich der größte Friseur-Fail.
1: Ja.
0: Hattet ihr auch schon mal sowas? Ihr dürft ehrlich sein, das ist ein Safe Space.
1: Ja, ja.
0: 030 26 12345.
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2: Na hallo, hallo, dann mal rein mit uns in diesen Dienstagvormittag. Ich bin's, Felina Tachi. 10 Hits am Stück sind an bei euch. Und wir machen hier gleich weiter mit der aktuellen Single von Alok und Khalid. Gibt's so in guten 10 Minuten. Und jetzt Olivia Dean.
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0: Sätze, die fast genauso schön sind wie ich liebe dich. Zum Beispiel, kannst du noch ein bisschen bleiben?
1: Oh.
0: Und genau darum geht's in der aktuellen Single von Alok und Khalid. Um Einsamkeit, um etwas Echtes wollen und jemand darum bitten, noch ein bisschen zu bleiben. Der Song ist sehr direkt, sagt auch Alok, also der DJ, der es produziert hat und sagt über Khalid selbst, er bringt wirklich Wahrheit in jedes Wort. Und die beiden zusammen gibt's jetzt hier für euch mit Dive Into Me bei Energy. Immer die Beste.

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1: Berlin und seine Dauerdiskussionen. Da sind ja wirklich so Top-Themen dabei, wie zum Beispiel Girlie auf oder zu. Und Jakob von Energy am Morgen, da gibt es gerade wieder mal ein Update. Aktuell bleibt der Girlie auf oder zu?
2: Auf. Nachts bleibt er auf, weil ein Gericht hat ganz frisch entschieden, ja, muss halt, weil hat wohl einen Formfehler gegeben. Senat durfte das gar nicht durchsetzen gegenüber dem Bezirk. Darf nur der Bezirk selber. Dem Senat gefällt das jetzt nicht so ganz. Gerade der CDU, die möchte jetzt das Ganze nachbessern, schnell regeln, entweder nochmal per Gericht oder in der Verwaltung, dass das Ding doch wieder nachts zugemacht werden kann. Wie lange das dauert, bis wir da hinkommen, das wissen wir noch nicht. Und ob das überhaupt klappt, das wissen wir auch noch nicht. Und so lange bleibt es dabei, der Girlie ist im Moment nachts auf, für was immer man da machen möchte.
1: Also ich möchte ganz kurz nochmal recappen, was bisher passiert ist, was bisher geschah am Girlie. Also gefühlte 1000 Jahre Diskussion, ob da ein Zaun hinkommt oder nicht.
2: Genau.
1: Dann der Beschluss kommt hin, dann wurde ein Tor hingebaut, das Tor wurde geklaut und in die Spree geworfen.
2: Auch, ja.
1: Dann weiterhin viel Diskussion auf zu, dann war es an irgendwelchen Wochenenden auf, weil ist besser so.
2: Ja, wegen Party.
1: Genau, ja. Und jetzt sind wir aktuell bei auf. Nur, dass wir mal wissen, wo wir so stehen.
2: Party los.
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1: Wetter. Gestern meteorologischer Sommeranfang und heute das Wetter so, ach so, warte, nee, ganz kurz, dann mache ich damit einfach, denn wir kriegen heute bis zu 26 Grad und ab 25 Grad, sagt man ja, ist ein echter Sommertag. So, dazu auch Sonne möglich, aber auch eine Menge Wolken, die bleiben allerdings erstmal noch harmlos, Regen erst morgen, Donnerstag vielleicht sogar Gewitter möglich, aber das ist ja immer so, da muss man ja viel spekulieren.
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1: Eigentlich sieht es okay aus für die Uhrzeit, gab nur leider gerade einen Unfall und das zwischen Gehrenseestraße und Falkenberg. Das bedeutet also M5 und M17 sind da gerade unterbrochen, halt wegen dieses Unfalls. Ersatzverkehr wird gerade eingerichtet. Wenn ihr noch was entdeckt, 03069

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3: Die Aufgabe, Toilettenpapier zu kaufen. Und ich würde, wenn ich alleine einkaufen gehe, das recycelste Toilettenpapier der Welt kaufen. Da sehe ich quasi den Amazon-Karton noch durchschimmern. So recycelt ist das. Meine Freundin hingegen meckert mich an, wenn ich nicht plüschweiß achtlagig Kuscheltier-Kuschelkissen
4: nehme. Mit Kamilleduft. Bei deiner alten Lederhaut. Da bringt es auch nicht.

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Kurz vor 11 auf dem Dienstagvormittag. Ihr hört Energy. Hallöchen, ich bin's, Felina. Und ich weiß nicht, ob ihr schon ready seid, euch einzulassen auf dieses Experiment. Ich würde sagen, jetzt kommt der beste Moment des Tages. Ich lege ihn jetzt einfach schon fest, denn jetzt habe ich für euch in der Playlist einfach Sophie Alice Baxter mit Murder on the Dance Floor. Ein Song, der ja, ich sag mal ganz kurz, in Vergessenheit geraten war, bis dann 2023 Saltburn, also dieser Film, rauskam. Und die eine legendäre Szene, in der Barry Keoghan, der Schauspieler, nackt durch das ganze Haus tanzt. Falls ihr Saltburn noch nicht geguckt habt, holt das noch schnell nach und feiert diesen Song mit. Ich bin einfach froh, dass wir ihn wieder regelmäßig hören können, ohne irgendwie uns zu wundern, was das denn sein soll. Sophie Alice Baxter, hier ist bei Energy, Murder on the Dance Floor. Oh.

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1: Uhr, Dienstagvormittag, gut, dass ihr da seid. Hallöchen, die 10 jetzt am Stück, die laufen bei euch und gehen sofort weiter mit der aktuellen Single von Becky G zusammen mit Topic. In so 10 Minuten habe ich das Ding für euch. Jetzt Niall Horan und Miles Smith mit Drive Safe und ich bin's, Felina.

Jetzt wird sich hier entschuldigt bei Energy. Immer die besten neuen Hits, und zwar von Becky G. Die hat nämlich eine Single gerade draußen zusammen mit unserem deutschen DJ mit Topic. Die Single heißt Sorry Papi. Also es tut mir leid, mein Lieber. Sie sagt, ich habe mich wohl nicht für dich hübsch gemacht. Dafür musst du dich nicht entschuldigen, Becky. Du siehst nämlich immer super, super hammer aus. Hier ist er für euch. Sorry.

0: Gleich passiert, also gleich nachher passiert es heute Nachmittag jedenfalls. Da heißt es für unsere Fußballnationalmannschaft der Männer ab nach Chicago, Jakob von Energy am Morgen. Das ist alles gar nicht mehr lang hin mit dieser ganzen WM und so, ne?
1: Das ist richtig. Ja schon gleich. Wir haben noch 9 Tage. Oh. Jetzt wird es Zeit. Es geht nochmal ins Trainingslager erst nach Chicago. Dann nächste Woche gehen wir in unser Basecamp in North Carolina.
0: Klingt cool auf jeden Fall.
1: Ist auch cool. Ist in einem alten Schloss. Also sieht zumindest so aus. Und die Bild hat auch schon gedroppt, was es heute noch auf dem Flieger in die USA zu futtern gibt.
0: Ach, was über den da? Wolken. Bisschen Inspiration für meine Mittagspause dabei?
1: 3-Gänge-Menü ist auf jeden Fall am Start und bei den Hauptgerichten kannst du auswählen entweder aus Rind, Lachs oder gebratener Aubergine.
0: Wow!
1: Ja, also
0: auch was für Veganer dabei.
1: Vielfältig.
0: Oder vielleicht Vegetarier.
1: Es wurde aber auch schon gesagt, das ist ja gar nicht das Lieblingsessen unserer Mannschaft. Die haben wohl ein Gericht, was die sich immer wünschen und total gerne futtern, das ist Sucuk-Pasta. Und ich wäre da nicht im Leben drauf gekommen. Aber ja, gut.
0: Ich hätte gesagt, Nudeln mit Tomatensauce oder so. Es ist so ein Kinderessen einfach. Natürlich, es kann nicht jeden Tag Lieblingsessen geben, sonst wäre es ja nichts Besonderes.
1: Ist richtig.
0: So.
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0: Bis zu knallermäßigen 26 Grad sind heute drin, da freuen wir uns schon mal sehr. Allerdings auch die ein oder andere Wolke ja schon am Himmel. Beziehungsweise wenn ich jetzt hier so am Townscene aus dem Fenster gucke, sage ich euch, das ist eine große, dicke, fette Wolkendecke und nur ganz bisschen Sonne schmult sich da ab und an durch. Bleibt aber zumindest heute erstmal noch trocken. Ab morgen kann Regen kommen, Donnerstag vielleicht sogar Gewitter möglich, aber es ist so richtig Sommerwetter. Also wenn, dann sind es Sommergewitter.
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0: Auf den Straßen, sehr typisch für diese Uhrzeit, 100 bisschen voller rund ums Dreieckfunkturm. Klar, kennt ihr alles schon. Dann natürlich Neukölln-Hermannstraße und Karl-Marx-Straße, auch mit 10 bis 15 Minuten mehr dabei. Das ist soweit normal. Bisschen ungewöhnlich, gerade an unsere Nachbarn hier, Landkreis Teltow-Fleming. Da seid ihr bitte vorsichtig, denn die Feuerwehr ist aktuell im Bereich Teltower Straße, Ecke Poststraße unterwegs. Da tritt Gas aus. Falls ihr in diesem Bereich unterwegs seid, sofort noch verlassen und einen anderen Ort aussuchen. Da besteht tatsächlich Explosionsgefahr. Die Feuerwehr hat es im Griff, aber halt, da will jetzt keinen Unsinn betreiben. Wenn ihr noch was entdeckt, 030 26 123 45.

0: passiert, also gleich nachher passiert es heute Nachmittag jedenfalls. Da heißt es für unsere Fußballnationalmannschaft der Männer ab nach Chicago, Jakob von Energy am Morgen. Das ist alles gar nicht mehr lang hin mit dieser ganzen WM und so, ne?
1: Das ist richtig. Ist ja schon gleich. Wir haben noch 9 Tage. Oh. Jetzt wird es Zeit. Es geht nochmal ins Trainingslager erst nach Chicago. Dann nächste Woche gehen wir in unser Basecamp in North Carolina.
0: Klingt cool auf jeden Fall.
1: Ist auch cool. Ist in einem alten Schloss. Also sieht zumindest so aus. Und die Bild hat auch schon gedroppt, was es heute noch auf dem Flieger in die USA zu futtern gibt.
0: Ach, was über gibt's den da? Wolken. Bisschen Inspiration für meine Mittagspause dabei?
1: 3-Gänge-Menü ist auf jeden Fall am Start und bei den Hauptgerichten kannst du auswählen, entweder aus Rind, Lachs oder gebratener Aubergine.
0: Wow,
1: ja, also
0: auch was für Veganer dabei.
1: Vielfältig.
0: Oder vielleicht Vegetarier.
1: Es wurde aber auch schon gesagt, das ist ja gar nicht das Lieblingsessen unserer Mannschaft. Die haben wohl ein Gericht, was die sich immer wünschen und total gerne futtern, das ist Sucuk-Pasta. Und ich wäre da nicht im Leben drauf gekommen. Aber ja, gut.
0: Ich hätte gesagt, Nudeln mit Tomatensauce oder so.
1: Dran.
0: Es ist so ein Kinderessen einfach. Natürlich,
1: ja.
0: Es kann nicht jeden Tag Lieblingsessen geben, sonst wäre es ja nichts Besonderes.
1: Ist richtig. So.
2: Lernen sich bei Horrorfilmen also besser kennen.
3: Und ich glaube, deswegen haben Beziehungen, also hat das nicht funktioniert mit meinen Ex-Partnern, weil die mochten alle keine Horrorfilme und ich habe sie geliebt.
2: Aber bei mir ist genau andersrum. Ich darf keine mehr gucken, weil meine Freundin sich schon erschrickt, wenn irgendeine gruselige Werbung kommt.
3: Oh, guckst du mit mir ein?
2: Wenn ich mit dir einen Horrorfilm gucke, dann ist der Horrorfilm ja nur das zweitgruseligste im Raum.
1: Wow! Kabunsch!
3: Ich mach Feierabend.
1: Kabunsch!
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Kurz vor 12 und euer Gehirn rattert. Ich meine, jetzt gerade in der Arbeitszeit wahrscheinlich auch richtig so, ne, dass ihr euch schön konzentriert und über alles nachdenkt, was so getan werden muss, alles gut. Aber wenn ihr dann am Feierabend nicht mal abschalten könnt, das ist halt richtig nervig. Und damit ihr da auch mal vom immer nur Nachdenken ins Fühlen kommt, dafür gibt's einen Song, hat nämlich das Kollektiv Glockenbach geschrieben. Lost heißt das Ding. Und da geht's genau darum. Aufhören zu denken, anfangen zu fühlen. Super wichtig. Könnt ihr auch jetzt als kleine 5-Minuten-Pause mal machen. Hier ist Lost bei Energy, immer die besten neuen Hits.

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1: Das ist euer Dienstagmittag hier mittendrin in den 10 Hits am Stück. Die gehen gleich weiter mit der aktuellen Single von Paul Monkey. Der gibt uns ein bisschen Sommervibes. Und jetzt Clock Clock, Out of the Dark. Ich bin's, Felina. Schön, dass ihr dabei seid.

0: Energy-Dankbarkeitsdienstag. Wir teilen heute auch wieder gemeinsam miteinander, wofür wir so dankbar sind. Und im Moment, glaube ich, haben wir alle zumindest eine Sache gemeinsam.
1: Das Wetter ist gut, Freunde sind nett, alles.
0: Ja, also auch für alles einfach mal dankbar sein. Und um den Sommervibe noch ein bisschen mehr rauszukitzeln, könnt ihr euch entweder unseren Energy Stream Summer Hits anhören, findet ihr auf energy.de oder auch in unserer neuen Energy App. Oder ihr bleibt einfach direkt dran und hört euch jetzt Palm Monkey mit Agassi an, was nämlich auch ein Hammer Sommerhit ist. Jetzt für euch bei Energy.
2: Wir

0: von Energy am Morgen. Was ist denn da gerade kaputt?
1: Ja, kann mal passieren, würde ich sagen. Sollte nicht passieren.
0: Nee.
1: Ja, ist aber der Influencerin Ariana Barbori passiert. Mhm. Die Morgenpost schreibt, die hat ein bisschen Problemchen gehabt, wollte halt, ja, wegen so Eheangelegenheiten mal beim Amt anrufen und was klären. So, und dann kam sie einfach bei jemandem raus, der hatte schon einen seltsamen Akzent für Berliner Verhältnisse.
0: Mhm.
1: Eher so sächsisch, thüringisch. Und dann klärte sich wirklich, sie ist in Thüringen gelandet. Wie auch immer das funktioniert. Es hat wohl eine technische Störung gegeben.
0: Huch.
1: Und dann wurden viele Leute, wahrscheinlich nicht nur sie, einfach weitergeleitet an ein random anderes Amt. Wie man das halt so macht, wie die Technik das halt so macht. Problem ist natürlich, Ämter in Thüringen, ich wollte es nur sagen, können Angelegenheiten für Berlin nicht regeln.
0: Das hätte mich irgendwie auch gewundert, wenn das plötzlich gegangen wäre, weil dann wären ja alle unsere Probleme so schnell gelöst.
1: Ja, und das Tolle war auch, da hatte sie sich nämlich auch schon gewundert, sie kam recht schnell dran. Also es hat sehr schnell jemand abgenommen.
0: Das meine ich.
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0: Bis zu 26 Grad heute, also so richtig Sommerwetter, passend zum Juni, finde ich, gehört das einfach so zusammen. Und das können wir auch weiterhin richtig ins Sommerwetter reinfahren, sehr gerne, denn morgen typischer Sommerregen, Donnerstag dann vielleicht sogar so Sommergewitter, alles mit dabei. Heute bleibt es aber erstmal trocken.
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0: Auf den Straßen so das übliche Los. Da haben wir einmal die A100 in Richtung Treptow vorm Dreieckfunkturm. Könnt ihr mehr Zeit einplanen. Genauso an der Baustelle in Richtung Wedding-Detmolder Straße. Auch alles schön voll. Dann mal ein bisschen ungewöhnlicher für die Uhrzeit. Sonnenallee und auch Hasenheide. Hier jeweils gerade 10 Minuten mehr. Und diese Meldung, da musste ich gerade ein bisschen kichern. Ich lese euch die Wort für Wort vor. Kapitäne aufgeborgt an den Schleusen Schönwalde, Spandau und Plötzensee kann es aufgrund geringer Abflüsse und fallender Wasserstände zu Verzögerung, längeren Wartezeiten und Sammelschleusungen kommen. Also falls ihr Kapitän seid oder Kapitänin, dann betrifft euch das gerade. So, wenn ihr noch was entdeckt, 03026 12345 und gute Fahrt, Ahoi und was man alles so wünscht.

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5: Die Aufgabe, Toilettenpapier zu kaufen. Und ich würde, wenn ich alleine einkaufen gehe, das recyceltste Toilettenpapier der Welt kaufen. Da sehe ich quasi den Amazon-Karton noch durchschimmern. So recycelt ist das. Meine Freundin hingegen meckert mich an, wenn ich nicht plüschweiß achtlagig Kuscheltier-Kuscheltkissen
6: nehme. Mit Kamilleduft. Bei deiner alten Lederhaut. Da bringt es auch nicht.

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Das sind so Länder, die sehr erfolgreiche DJs hervorbringen. Zum Beispiel ja die Niederlande mit Oliver Heldens, Tiesto oder Martin Garrix. Dann gucken wir mal hier zu uns nach Deutschland. Robin Schulz mit dabei oder Felix Jehn. Alle Farben, auch wir super viele erfolgreiche DJs. Oder wir gucken mal nach Frankreich. Da haben wir sowas wie Daft Punk, I Hate Models oder David Guetta. Oder auch ihn hier. The Avener habe ich jetzt für euch bei Energy mit Fade Out Lines.

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1: 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Radio Number One. 13 Uhr, ab mit euch so langsam. Ist Zeit für die Mittagspause und dazu laufen hier die 10 Hits am Stück. Und da habe ich gleich für euch die aktuelle Single von Flo. In guten 10 Minuten das Ding. Jetzt Dermot Kennedy und ich bin's für Dina. Hi, ich freue mich, dass ihr dabei seid.
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erster Weg zur Bikini-Figur ist Bikini anziehen und dann habt ihr eine Bikini-Figur. Es ist so einfach. Ja, ja. Sommerfigur, ich weiß, auch Männer sind da manchmal ein bisschen vielleicht empfindlich und sagen, ach, irgendwie gefällt es mir alles nicht so, wie es aussieht. Ey, ist nicht so. Und falls ihr noch ein bisschen Mutmacher braucht, euren Körper wirklich lieb zu haben, wie er ist, der begleitet euch nämlich jeden Tag und ist jeden Tag für euch da. Dann gibt's noch die Single von Flo, Leak It. Da geht's nämlich genau darum. Habt euren Körper lieb. Das ist ein richtig guter, wie er es macht. Und hier ist die Single für euch bei Energy. 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

0: Morgen, sucht gerade eure Friseurfails und eieiei. Einiges dabei, ja, so von zum Beispiel Pia selbst, die sagt, sie hat sich die Haare so knallblond gefärbt, dass sich jetzt der Ansatz halt nervt. Könnt ihr auch gerne mal auschecken, wie das sieht in unserem Insta, Energy Berlin heißen wir da. Und das hier sind eure Fails.
1: Ich hatte eine lange Zeit meine Haare Kupfer und ich bin statt Kupfer aus dem Salon, bin ich irgendwie mal knallrot aus dem Salon gegangen, aber dachte, das ist normal.
2: Beim Schneiden mal ins Ohr gekommen oder sowas.
1: Zu viel abgeschnitten, ist ja klar.
3: Also der letzte Fail ist, glaube ich, schon ein bisschen länger her, weil ich die Haare eigentlich immer ähnlich habe. Ich traue mich nichts mehr, dafür habe ich nicht mehr genug Haare.
0: Checke. Ey, mein schlimmster Fail, glaube ich, waren mal so blonde Strähnchen, die dann grün geworden sind. Aber haut gerne auch noch eure Fails raus. Ich bin sehr gespannt.
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15: Bis zu 26 Grad schaffen wir heute noch, da sind wir auf dem allerbesten Weg hin. Im Moment sieht es ja auch sehr freundlich aus. Sonne, so ein paar hübsche Dekowölkchen am Himmel. Und morgen, da geht es dann weiter mit Regen. Donnerstag sind sogar Gewitter möglich, müssen nicht, können aber kommen. Also es ist alles sehr sommerlich aufgeladen, möchte ich sagen.
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15: Verkehr. Da startet jetzt gerade eine Demo, die zieht noch bis nachher 18 Uhr durch Charlottenburg. Das heißt, rechnet mit Problemen rund um den Steinplatz, Hardenbergstraße, Fasanenstraße, Straße des 17. Juni, Ernst-Reuter-Platz davon auch betroffen, Helmholtz-Straße, Franklin-Straße, Dove-Straße und auch die Leibniz-Straße bis hin zur Bismarck-Straße. Wenn ihr noch was entdeckt, sagt da Bescheid. 03026 12345.

0: Wisst ihr, was das offiziell Beste an diesen Temperaturen aktuell ist? Dass Röcke und Kleider wieder ohne Strumpfhose getragen werden können. Oh Gott, Strumpfhose treibe ich so doll in den Wahnsinn. Manchmal die jucken dann zum Schluss am Ende des Tages und dann kann ich nicht eine Sekunde warten, bis ich das Ding ausziehe. Ist jetzt vielleicht nicht für jeden nachvollziehbar, aber wir teilen unsere Dankbarkeit hier gemeinsam immer am Energy Dankbarkeitsdienstag und das ist ja heute. Klingt aber erstmal ein bisschen cheesy, einfach nur so, oh, und für was bist du heute dankbar? Aber tatsächlich, wissenschaftlich nachgewiesen, hilft das, gute Laune zu haben. Es ist super gesund, das regelmäßig zu reflektieren, also macht das bitte gerne. Schickt mir das, wofür ihr dankbar seid, damit die anderen bei euch abgucken können, ganz easy. Per WhatsApp oder ihr schreibt es mir bei Insta, felina_fln heiße ich da. Und dann haut mal raus, was bis jetzt schon reingekommen ist, ist richtig schön.
1: Also ich bin gerade sehr glücklich darüber, dass ich sehr spontan noch einen Tattoo-Termin gekriegt habe. Da fahre ich jetzt auch später hin.
0: Cool.
1: Und ja, das ist im Moment das Hauptding, würde ich sagen.
0: Richtig gut.
2: Dass ich gestern meine Haare gewaschen habe, weil uns wird heute das Wasser kalt gestellt. Und ich bin sehr froh, dass ich gestern noch in aller Ruhe schön mit warmem Wasser Haare gewaschen habe und geduscht habe. Und jetzt mit ganz shiny Hair und eingewirkter Haarmaske unterwegs bin.
0: Das fühle ich sehr doll, wenn so der Haarwaschplan einfach richtig gut aufgeht. Oder was haben wir noch?
3: Ich bin super dankbar für den kleinen Kaffeeladen bei uns um die Ecke. Sehr süß. Da gehen wir jeden Morgen hin, trinken unseren Kaffee, starten in den Tag und da sind immer nette Leute, sehr höflich, sehr freundlich.
0: Toll.
3: Und das ist einfach echt ein Top-Start in den Tag, würde ich sagen.
0: Okay, das finde ich alles richtig schön. Ihr dürft aber gerne noch mehr schicken. Her damit, einfach WhatsApp oder bei Insta.
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0: Energy Dankbarkeitsdienstag, da kam jetzt gerade schon wieder die nächste Nachricht von euch. Für was seid denn ihr heute so dankbar? Stellen wir uns die Frage, erzählen sie uns gegenseitig und es macht einfach versprochen gute Laune. Eure Antwort ist noch?
1: Dafür, dass unsere Hunde und unsere Eltern gesund sind.
0: Ja, das ist auch was ganz, ganz Schönes. Also überlegt es auch für euch, schreibt es mir gerne per WhatsApp oder einfach bei Insta, felina_fln heiße ich da. Und auch Nico Santos ist richtig dankbar, erzählt dann seiner neuen Single Optimist, jetzt bei Energy immer die besten neuen Hits.

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2: 14 Uhr heißt, es geht rein in den Nachmittag an diesem Dienstag. 10 jetzt am Stück laufen dazu und da habe ich gleich für euch die aktuelle Single von Alle Farben. Gibt's in 10 Minuten jetzt Taylor Swift und ich bin's für ihn.

Wer sind eure Kindheitsheldinnen und Helden? Also bei mir auf jeden Fall Ronja Räubertochter und Pippi Langstrumpf. Aber vielleicht ja auch die hier, die hatte ich gar nicht so auf dem Schirm. Die Maus, also von der Sendung mit der Maus. Klar, richtig cool. Und genau das ist auch die Kindheitsheldin von Energy Star DJ Alle Farben. Hat er gerade gepostet in seinem letzten Fotodump. Einfach auch nochmal der Maus ein bisschen Platz eingeräumt. Richtig so. Schickt mir gerne auch eure Kindheitshelden und Alle Farben hören wir uns jetzt zusammen an mit Body Talk.

0: ihr schon mal jemanden geküsst und gedacht, wow, das ist so gut, das hat einen Preis verdient? Und genau das passiert gerade. Ein Kuss bekommt einen Preis und dieser Kuss ist aber einfach schon 36 Jahre her. Die gibt's ja jeden Morgen bei Energy am Morgen und da ging es heute um einen ganz bestimmten Kuss, der gerade ausgezeichnet wurde mit einem Verdienstorden des Landes Nordrhein-Westfalen. Ja, diese Auszeichnung, also dieser Preis für einen Kuss geht an einen der ersten schwulen Küsse im deutschen Fernsehen. Die beiden Schauspieler Georg Hücker und Klaus Vincent sind homosexuell und die haben 1990 in der Lindenstraße ein schwules Paar gespielt und da gab es den allerersten schwulen Kuss. Heute völlig normal, damals ein absoluter Skandal. Beide Schauspieler haben Drohbriefe und Morddrohungen erhalten, brauchten sogar Personenschutz und trotzdem setzen sie sich bis heute für die queere Community ein. Richtig toll, richtig gut. Natürlich hat das alles eine Auszeichnung verdient und das auch noch natürlich im Pride Month, den wir gerade feiern. Und noch mehr Good News, die gibt's morgen wieder bei Energy am Morgen.
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3: Wetter. Und ich sag mal so, ne, wir haben ja gerade schon über den Pride Month geredet, in dieser Woche auch mit Chancen auf Regenbogen, sag ich ganz ehrlich. Heute ja erstmal noch größtenteils sonnig, ab und zu auch Wolken mit dabei und dazu bis zu 26 Grad, also erstmal ganz nett. Ab morgen kann es immer wieder mal anfangen zu regnen oder halt auch mal zu gewittern und vielleicht kriegen wir ja in den nächsten Tagen dann einen Regenbogen zu sehen. Fände ich ja zum Beispiel ganz schön.
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3: Großes Problem haben wir da weiterhin auf der Wartenberger Straße in Hohenschönhausen. Da gab es einen Unfall und zwar mit Straßenbahn. Die M17 deswegen wird auch schon mit einem Ersatzverkehr bedient. Aber zwischen Arminstraße und Anna-Ebermann-Straße in beiden Richtungen gerade dort alles gesperrt. Wenn ihr noch was entdeckt, 030 26 12345.

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0: Und das lieben wir, wir schicken euch zu den geilsten Festivals in Deutschland und Europa. Nur Highlights findet ihr in unserer Energy App. Da mal schön durchscrollen und sagen, wo es hingehen soll. Und es gibt ja aber auch so Festivals, die sind so ein bisschen spezieller. Und deswegen ist Kollege Armani gerade bei mir.
2: Ganz genau. Ich habe dir ein Festival mitgebracht. Du musst raten, ob es echt ist oder nicht. Das Festival hat es in sich.
0: Okay.
2: Also, ein Musikfestival, das komplett unter Wasser stattfindet. Musiker tauchen mit Sauerstoffflaschen ab und spielen auf wasserfesten Instrumenten, während die Besucher im Taucheranzug mitsingen und die Musik über Unterwasser-Lautsprecher läuft. Echt
0: also
2: oder fake?
0: Alle Beteiligten befinden sich unter Wasser, sowohl Musiker als auch die Besuchenden.
2: Ganz genau.
0: Mhm. Naja, ist ja schon immer eine Attraktion. Gibt's ja auch in Thermen, dass da so Unterwassermusik gespielt wird.
2: Ja.
0: Tauchen ist ein riesiges Thema für die Menschheit. Lieben die alle doll. So ein bisschen. Also ich wäre niemals drauf gekommen, aber warum soll es das nicht geben? Ich sag, das gibt's.
2: Es ist tatsächlich echt. Es war das Lower Keys Underwater Music Festival.
0: Wo
2: es findet
0: das statt?
2: Jeden Sommer in Florida statt, am Lower Key Reef.
0: Ja.
2: Und es wurde ursprünglich ins Leben gerufen, um Awareness für den Schutz von Korallenriffen zu schaffen.
0: Ah,
2: genau. Also
0: wow.
2: Die Musiker mimen die Musik unter Wasser sozusagen nur nach, während die echten Songs über Speziallautsprecher von der US Navy über Wasser laufen.
0: Okay, checke. Also ja. Ganz so viel Elektronik dann unter Wasser.
2: Ganz,
0: doch nicht, nicht
2: nee,
0: dass
2: nee, nee, nee,
0: wir dann
2: nee,
0: irgendwas
2: nee,
0: wegbrutzeln.
2: Es klingt eigentlich negativ. Für die Korallen,
0: ja.
2: Aber es soll Awareness schaffen.
0: Okay, okay, okay. Ja, rettet die Korallen oder so.
3: Ich hatte die Aufgabe, Toilettenpapier zu kaufen und ich würde, wenn ich alleine einkaufen gehe, das recyceltste Toilettenpapier der Welt kaufen. Da sehe ich quasi den Amazon-Karton noch durchschimmern, so recycelt ist das. Meine Freundin hingegen meckert mich an, wenn ich nicht plüschweiß achtlagig Kuscheltier-Kuschelkissen
4: nehme. Mit Kamilleduft bei deiner alten Lederhaut.

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Das hier ist so ein iconic Millennial-Hit. Oh mein Gott, jetzt für euch bei Energy. Miley Cyrus mit Party in the USA. Und dieser Song war tatsächlich eigentlich ursprünglich gar nicht für Miley gedacht, sondern für die Sängerin Jessie J. Die hatte dann aber doch nicht so Bock drauf. Und ich glaube, es ist für den Hit ganz gut, weil das war so der Vibe von Miley damals. Eigentlich ja wie Faust aufs Auge für sie geschrieben. Jetzt für euch bei Energy.

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0: Dienstagnachmittag, 15 Uhr mit mir, Armani. Geile Musik habe ich dabei. In 15 Minuten hören wir Fastboy. Jetzt Olivia Dean mit So Easy.

Wusstet ihr, dass die Energy Stars Fastboy früher Profi-Leichtathleten waren? Heute geht's nur noch ins Gym für die zwei und da hören sie ganz viel Rockmusik. Unerwartet, aber feier ich. Wir hören jetzt aber ihre Mucke. Hier ist Beautiful Life von Fastboy. 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
1: Waschen, schneiden, föhnen und dann schreien. 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Heute Thema bei Energy am Morgen. Friseurbesuch wird zum Horrorfilm. Denn Kollegin Pia hatte einen Fail, den seht ihr in unserer Insta-Story, energy.de. Aber euch ist das bestimmt auch allen schon mal passiert, oder?
2: Ich hatte eine langere Zeit meine Haare Kupfer und ich bin statt Kupfer aus dem Salon, bin ich irgendwie mal knallrot aus dem Salon gegangen, aber dachte, das ist normal.
3: Mhm. Beim Schneiden mal ins Ohr gekommen oder sowas.
2: Oh, zu viel abgeschnitten, ist ja klar.
4: Also der letzte Fail ist, glaube ich, schon ein bisschen länger her, weil ich die Haare eigentlich immer ähnlich habe. Ich traue mich nichts mehr. Dafür habe ich nicht mehr genug Haare.
1: Zu Recht, ich kann es so nachvollziehen. Wirklich, Horrorszenario. Du sitzt beim Friseur, du siehst da verkackt und du weißt, die nächsten 3 Wochen werden Krise. Und danach fragt er dich noch, wie ist es so, wie gefällt es dir, zeigt dir den Spiegel und du sagst ja. Weil was soll man sonst sagen? Wenn ihr auch einen Friseurfail hattet, meldet euch mal bei uns rein, 030-261-2345 und wir kotzen uns zusammen darüber aus.
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5: Wetter. Bisschen bewölkt da draußen, aber trocken und 26 Grad. Aber irgendwie kommt das noch nicht so ganz rüber. Ich will mich gar nicht beschweren oder so, aber ich sage ehrlich, mir ist kalt.
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5: Verkehr. So, und auf dem Stadtring ist wieder mal richtig was los. Wir haben 15 Uhr Nachmittag. Da sind richtig viel gesperrt. Die Einfahrt Kurfürstendamm ist bis Ende des Jahres gesperrt. Ausfahrt Kaiserdamm ist bis Ende des Jahres gesperrt. Und Einfahrt Kaiserdamm auch. Wenn ihr noch mehr hört, meldet euch gerne rein. 030-26-12345. Und als nächstes machen wir weiter. Wir klären gleich ganz wichtige Fragen mit einem Nationalhelden. Denn ich habe mit Lukas Podolski gequatscht. Jetzt aber erstmal Harry Styles mit American Girls.

0: Erst die Milch oder erst die Cornflakes? Das und vieles mehr kläre ich jetzt mit einem Weltmeister. Energies an, immer die besten neuen Hits. Ich habe mich mit Lukas Podolski getroffen, bei wem jetzt noch nichts klingelt, ja? Poldi, deutsche Fußballlegende, Weltmeister 2014, mittlerweile auch Unternehmer, eigenes Modelabel, Dönerkette, Eisläden und. Ich habe ihn getroffen und habe mit ihm eine kleine Runde Entweder-Oder gespielt.
1: Wer hat mehr Aura, Philipp Lahm oder Bastian Schweinsteiger?
2: Bastian Schweinsteiger.
1: Warum?
2: Früher, Fingernägel, Haare, so ein bisschen, weißt du, so ein bisschen, wenn wir davon reden, so ein bisschen mehr Aura. Ja.
1: Dokumentarfilm drehen oder TV-Auftritt?
2: Doku drehen.
1: Google Maps oder Apple-Karten?
2: Google Maps.
1: Nutella-Brot mit Butter oder ohne?
2: Ohne.
1: Erst Milch oder erst Cornflakes?
2: Beides.
0: Nein! Ich bin mit allem mitgegangen, nur das letzte in meinen Augen Hot-Take, Poldi. Save die Cornflakes zuerst. Mehr von unserem Game findet ihr auf unserer Insta-Seite unter energy.de.
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Der nächste Song war 12 Jahre lang einfach nur eine Legende. Er war nicht released, aber trotzdem überall. Immer wieder sind kleine Snippets von Repeated aufgetaucht. Fans haben gewartet und lange kam gar nichts. Doch vor 3 Wochen war es endlich soweit. Jetzt ist er draußen. Hier sind Martin Garrix und Ed Sheeran. 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
0: Energy. 16 Uhr, Dienstagnachmittag, heute mit mir Armani und jetzt fehlt nur noch geile Musik. Khalid mit Dive Into Me in 15 Minuten, jetzt erstmal Alex Warren mit Fever Dream.

Eine Stimme, die Seele hat und die Wahrheit in jedes einzelne Wort bringt. Genauso beschreibt Energy Star DJ Alok Energy Star Khalid auf ihrem gemeinsamen Song Dive Into Me. Ich finde, die Beschreibung passt perfekt. Was sagt ihr? Wir hören nämlich jetzt direkt rein. 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
2: Wetter. Langsam sneakt sich die Sonne so ein bisschen durch die Wolken durch. Hoffentlich kriegen wir heute nochmal einen richtig blauen Himmel. Sonst gerade 26 Grad, gefühlt aber immer noch irgendwie eher 20. Ich würde sagen, da geht noch was.
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2: So, Vorsicht auf dem Stadtring. Richtung Treptow wird es zwischen Sonderallee und Treptower Park wegen einer Baustelle eng. Staugefahr. Richtung Wedding gibt es zwischen Dreieck Funkturm und Charlottenburg aktuell nur eine freie Spur. Und zusätzlich bleiben die Ein- und Ausfahrt Kaiserdamm weiterhin gesperrt. Also bitte auch da mehr Zeit einplanen. So, und als nächstes reden wir über die Saison. Sie hat angefangen, die Festival-Saison natürlich. Erstmal aber hören wir ein bisschen geile Mucke. Ich habe jetzt BTS für euch mit dabei, mit ihrem Swim Energies an. Immer die besten neuen Hits. Swim.

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Hier ist Party Rock Anthem mit LMFAO. 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
0: 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Energy, Radio Number One. 17 Uhr, falls ihr jetzt noch nicht Feierabend habt, hoffentlich bald. Geile Musik gibt's sowieso. Topic Becky G in 15 Minuten. Jetzt erstmal Tiffany Ares mit Vertigo. 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

Deutschland, USA und Mexiko auf einem Track. Ja, das ist wirklich passiert. Und zwar DJ Topic aus Solingen, Becky G aus Los Angeles und sie ist die Tochter von mexikanischen Eltern. Also hat sie viel Latino-Einfluss, den hören wir auch auf dem nächsten Track. Hier ist Sorry Papi, Energies an, immer die besten neuen Hits.

0: Heidi Klum hat gestern Geburtstag gefeiert, 53 Jahre alt. Wer erinnert sich noch an ihre erste Ehe? Energy ist an, immer die besten neuen Hits. Das war heute Thema bei Energy am Morgen. Heidi Klum. Jakob hat Pia und Ben bei Fakt oder Fake gequizt.
1: Also die erste Ehe von Supermodel Heidi Klum ist mit Formel-1-Manager Flavio Briatore gewesen, ist ein
2: Fake.
1: Ja, die beiden sind wirklich nie verheiratet gewesen. Heidis erster Mann war der Star-Friseur Rick Pepino. Aus Australien.
2: Was für ein Nachname. Pass
3: auf. Das klingt wie, ich möchte nicht auf Toilette gehen. Pipino. Als wenn so ein kleiner Italiener sagt, no Pipino.
0: Ja, richtig geiler Name auf jeden Fall, Pipino. Wenn ihr mehr geile Fakten hören wollt, jeden Morgen bei Energy am Morgen einschalten und dort hört ihr Fakt oder Fake.
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0: Wetter. Der Nachmittag ist immer noch angenehm, die Sonne hält sich aber bedeckt, es ist immer noch schön warm, aber es ist in Ordnung, solange es nicht regnet für mich, ist alles okay. 25 Grad kann von mir aus gerne so.

0: werden. Ja?
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0: Verkehr. Auf dem Stadtring, da bleibt es schwierig. Richtung Treptow staut es sich weiter an der Elsenbrücke zwischen Sonnenallee und Treptower Park. Richtung Wedding ist zwischen Dreieck, Funkturm und Charlottenburg sowie bis Spandauer Damm jeweils nur eine Spur frei. Außerdem bleibt die Auffahrt vom Dreieck, Funkturm auf der Avus eingeschränkt. Also fahrt weiterhin vorsichtig, ja? So, und gleich reden wir über Deutschrap. Genauer gesagt über Contra K. Aber erstmal Switch Up. Jetzt gibt's nämlich erstmal Niall Horan und Miles Smith mit ihrer Single Drive Safe. 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

0: Jetzt habe ich Musikwissen to go dabei. Energies an, immer die besten neuen Hits. Rapper Contra K liebt die 90er. Hört mal selber rein.
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0: Was sagen wir jetzt dazu? Ist das ein bisschen kopiert? Oder Enno, auch ein Deutschrapper, hat mal gesagt, Deutschrap ist fresher denn je. Ich habe noch ein Beispiel für euch von Contra K.

0: Inspiration oder Kopie lasse ich euch entscheiden, wenn ihr Lust habt auf Deutschrap oder die 90er. Wir haben beides für euch. 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

In Deutschland wurde Energy-Star Normal Jean Martini bekannt durch eine Collab mit einem Deutschrapper, Contra K. Sie hat ihm eine Hook geschrieben, dadurch hier ganz neue Fans erreicht. Wir hören jetzt ihre Musik. Hier ist Encore. 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

0: Ihr habt alles richtig gemacht und deswegen seid ihr am Start mittendrin in euren 10 Hits am Stück.
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0: Dienstagabend, 18 Uhr, heute mit mir Armani und ich habe geile Musik am Start. Gleich Awu Gazi, 15 Minuten noch. Jetzt aber erstmal Alex Warren mit Fever Dream.

Okay, okay, wenn die Sonne heute nicht mehr rauskommen will, dann machen wir es eben selber. Jetzt gibt's 100% Sommer auf eure Ohren. Awagazi von Palm Monkey, Rossi und Palm Tree Boys hat für mich Potenzial, Sommerhit 2026 zu werden. Wir hören rein, Energy ist an, immer die besten neuen Hits.

0: starten immer die besten neuen Hits. Heute früh war bei Energy am Morgen Tommy Mommsen zu Besuch. Tommy ist Influencer für Friseur-Content. Man könnte sagen Hairfluencer. Und unser Thema heute war Friseur-Fails. Mein Problem beim Friseur ist, ich kann nicht alle 2 Wochen dahin gehen und Geld ausgeben. Ich werde pleite. Ich weiß nicht, wie es euch geht, aber ich habe mich gefragt, was ist für dich ein angemessener Preis, Tommy?
1: Da finde ich, es auch heutzutage gibt es ja nach oben hin keine Grenze. Man sollte auf jeden Fall immer in seinem Budget sein. Ja. Man sollte das Budget auch immer kommunizieren, was ich zum Beispiel auch immer mache, wenn ich halt jemanden vor mir sitzen habe und sage, du, ich habe nur 250 Euro, das wäre bei uns halt nicht mal ein halber Kopf stehen. Dann sage ich so, gut, komm, hey, was ist dir am wichtigsten, was ist dir vielleicht nicht so wichtig, und dann versuche ich auch, um das Budget drum zu arbeiten. Und ich finde, das macht eigentlich auch einen guten Friseur aus, dass er da wirklich versucht, mit dem, was man hat, zu arbeiten.
0: Boah, danke dir, Tommy. Wir brauchen mehr Friseure wie dich, auf jeden Fall. Lieben Dank, Tommy. Kollegin Pia, die hatte einen Friseur-Fail und den könnt ihr sehen. Checkt einfach unsere Insta-Story aus, energy.de.
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13: Wetter. Irgendwie will die Sonne nicht rauskommen, die Wolken gehen nicht weg. Es nervt mich ein bisschen, aber solange es trocken bleibt, können wir uns eigentlich nicht beschweren. Wir haben außerdem auch noch 25 Grad, also eigentlich alles okay.
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13: Auf dem Stadtring bleibt es am frühen Abend noch teilweise ein bisschen zäh mit dem Verkehr. Richtung Treptow sorgt die Baustelle an der Elsenbrücke zwischen Sonderallee und Treptower Park weiterhin für Engstellen und Stau. Richtung Wedding geht es rund ums Dreieck Funktum wieder nur einspurig voran. Also fahrt vorsichtig und wenn irgendwas ist, meldet euch rein 030 261 2345.

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nächste Track wird ein Throwback. Es wird sich gleich so anfühlen, als wärt ihr zurück in den 90ern. 1999, ihr lauft mit eurem Walkman und hört S Club 7, Bring It All Back. Wir hören rein. Energy Sound, lieber.

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1: Energy. 19 Uhr, Dienstagabend. Das bedeutet so langsam, aber sicher Feierabend. Hoffentlich jetzt noch gute Musik und dann können wir ein bisschen chillen. Nico Santos mit Optimisten, 15 Minuten. Jetzt erstmal Kamerad mit Hug Yourself.
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alles nervt euch, nichts fühlt sich mehr gut an. Nico Santos hat einen Song drüber geschrieben, und zwar die Hymne Optimist. Er sagt, Kopf hochhalten, egal ob Freunde, Familie, Friends, Lieblingsessen, was auch immer, es gibt immer Gründe, um optimistisch zu sein. Wir hören jetzt rein, Energies an, immer die besten neuen Hymnen.

0: waschen, schneiden, föhnen und dann schreien. 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Heute Thema bei Energy am Morgen: Friseurbesuch wird zum Horrorfilm. Denn Kollegin Pia hatte einen Fail, den seht ihr in unserer Insta-Story, energy.de. Aber euch ist das bestimmt auch allen schon mal passiert, oder?
1: Ich hatte eine langere Zeit meine Haare Kupfer und ich bin statt Kupfer aus dem Salon, bin ich irgendwie mal knallrot aus dem Salon gegangen, aber dachte, das ist normal.
2: Beim Schneiden mal ins Ohr gekommen oder sowas.
1: Oh, zu viel abgeschnitten, ist ja klar.
3: Also der

0: Szenario. Du sitzt beim Friseur, du siehst da verkackt und du weißt, die nächsten drei Wochen werden Krise. Und danach fragt er dich noch, wie ist es so, wie gefällt es dir, zeigt dir den Spiegel und du sagst ja. Weil was soll man sonst sagen? Wenn ihr auch ein Friseurfell hattet, meldet euch mal bei uns rein, 030-261-2345 und wir kotzen uns zusammen darüber aus.
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0: Langsam wird es ein bisschen frischer. Wir hatten die ganze Zeit 26 Grad, jetzt sind es nur noch 24. Es bleibt bewölkt, aber es bleibt wenigstens auch trocken. Das soll ja die nächsten Tage leider nicht mehr so sein.
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0: Verkehr. 30, Feierabendverkehr langsam rum und das merkt man auch auf dem Stadtring. Da gibt es rund ums Dreieck Funkturm weiterhin einige Engstellen und leichte Staus und Sperrungen. Aber weiterhin kommt ihr ziemlich gut durch, deswegen könnt ihr jetzt ganz entspannt in euren Feierabend cruisen.

0: Erst die Milch oder erst die Cornflakes? Das und vieles mehr kläre ich jetzt mit einem Weltmeister. Energies an, immer die besten neuen Hits. Ich habe mich mit Lukas Podolski getroffen, bei wem jetzt noch nichts klingelt, ja? Poldi, deutsche Fußballlegende, Weltmeister 2014, mittlerweile auch Unternehmer, eigenes Modelabel, Dönerkette, Eisläden und. Ich habe ihn getroffen und habe mit ihm eine kleine Runde Entweder-Oder gespielt.
1: Wer hat mehr Aura, Philipp Lahm oder Bastian Schweinsteiger?
2: Bastian Schweinsteiger.
1: Warum?
2: Früher, Fingernägel, Haare, so ein bisschen, weißt du, so ein bisschen, wenn wir davon reden, so ein bisschen mehr Aura.
1: Ja. Dokumentarfilm drehen oder TV-Auftritt?
2: Doku drehen.
1: Google Maps oder Apple-Karten?
2: Google Maps.
1: Nutella-Brot mit Butter oder ohne?
2: Ohne.
1: Erst Milch oder erst Cornflakes?
2: Beides.
0: Nein! Ich bin mit allem mitgegangen, nur das letzte in meinen Augen. Hot-Take, Poldi. Save die Cornflakes zuerst. Mehr von unserem Game findet ihr auf unserer Insta-Seite unter energy.de.
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0: Wow! Kabunsch!
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0: Kabunsch!
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Skrillex und Ed Sheeran, die kennen sich jetzt schon seit einer Ewigkeit. Und auch seit einer gefühlten Ewigkeit warten Fans auf den offiziellen Release von Repeated. Ursprünglich haben die beiden Künstler 2014 den Song aufgenommen und er ist dieses Jahr rausgekommen. Und da sind wir alle happy drüber. Wir hören jetzt rein. Hier ist Repeated. Energies an, immer die besten neuen Hits.

0: mit Julian.
1: Um 20 Uhr an diesem Dienstag, an dem wir gleich klären, was man denn tun soll, wenn man nach einem Friseurbesuch so richtig unzufrieden ist. Herrfluencer und selbst fantastischer Friseur Tommy Momsen wird gleich da sein und uns das beantworten. Vorher aber noch die tolle Olivia Dean und immer die besten neuen Hits.

0: Dienstagabend hier bei Energy. Ich bin Julian. Schön, dass ihr mit dabei seid. Den ganzen Tag heute reden wir schon über Haarfails. Also Frisuren, die nicht so geglückt sind, wie man sich das vorgestellt hat. Deshalb war auch Hairfluencer Tommy Momsen bei uns, der gleich erklärt, wie man denn umgeht damit, wenn der Friseur alles so richtig verhaut. Ich will aber vorher noch eine eigene Geschichte aus meinem Leben erzählen. Als ich 18 Jahre alt war, da hatte ich so ein kleines Verhältnis mit einer angehenden Friseurin. Und so nach 3 Monaten und 4 kostenlosen Haarschnitten von ihr habe ich jetzt keine große Zukunft mehr für unsere Beziehung gesehen und habe die dann beendet und habe auch gedacht, dass sie das eigentlich total fair aufgenommen hat, wie 2 Erwachsene, wie man eben mit 18 so ist. Und so nach einer Woche habe ich sie dann gefragt, ob sie mir eigentlich, wo wir jetzt so cool miteinander sind, wieder die Haare schneiden will. Sie hat eingewilligt, ich bin da hingefahren zu diesem Friseurladen, alles fantastisch, der Cappuccino wurde mir hingereicht und dann hat sie mir natürlich komplett absichtlich die Haare so derartig verschnitten, dass ich irgendwie aussah wie eine Mischung aus, ich sag mal, Otto Walkes und das Eichhörnchen, was er in Ice Age spricht. Also wirklich absolut grauenhaft. Und jetzt nach 15 Jahren muss ich sagen, es war eine absolute Heldentat von ihr. Ich hätte sie genauso gemacht. Jetzt aber wollen wir mal Tommy Momsen hören, der ja wie gesagt Hairfluencer ist und uns allen professionell rät, was man denn machen soll, wenn der Friseurbesuch nicht so geglückt ist.
1: Ich betreue ja oft Haarfail-Patienten. Haare sind temporär, klar, Haare haben auch, Haare gut, alles gut, sage ich immer, aber es ist auch oft noch zu retten, ne? Also vor allen Dingen finde ich, bei so Farbkorrektionen ist das Ergebnis immer so toll. Und Ruhe bewahren, also sobald man einen Haarfail hat, bitte nicht in die Drogerie rennen und sich irgendeinen Schrott kaufen und das noch raufklatschen und das noch raufklatschen, weil dann wird's richtig teuer.
0: Also, haben wir wieder was gelernt. Ich hätte es genauso machen sollen. Ich bin damals dann nur mit Kappen und Mützen rumgelaufen, bis es sich wieder so ein bisschen eingewachsen hat. Was sind eure Haarfails? Habt ihr auch welche? 030 26 12345. Sind wir sehr daran interessiert. What?

Alle Farben hören wir jetzt hier bei Energy, der ja ein wirklich kreatives Leben führt. Ne? Hat einen Konditor, eine Konditorausbildung gemacht, war da auch richtig happy in seinen jungen Jahren, meinte, auch da konnte er jeden Tag kreativ sein, hatte eine tolle Backstube. Und dann ging das in Berlin natürlich immer mehr los mit seiner Musik, hat aufgelegt, es wurde immer größer. Und seit über 10 Jahren ist er jetzt wirklich in der obersten Kategorie, hat sich festgespielt und ist auch jetzt wahnsinnig glücklich mit seinem Leben. Das finde ich schön. Body Talk, alle Farben, immer die besten neuen Hits.

0: immer die besten neuen Hits hört euch hier bei Energy gleich mit Jennifer Lopez für euch. Außerdem Leonie und Tiffany Aris macht den Anfang.
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0: Immer die besten neuen Hits hört ihr hier bei Energy. Gleich Glockenbach für euch. Außerdem hören wir Kygo und Nico Santos macht den Anfang.
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In einer Instagram-Zeit, in der Optik eh immer nur mehr zählt und das Inszenieren als die eigentliche Kunst, haben wir uns dazu entschlossen, dass wir gar nichts auf Instagram posten. Das so ungefähr, zumindest paraphrasiert, die Einstellung von Glockenbach, Künstlerkollektiv aus München. Man weiß nicht, wer sich genau dahinter verbirgt, wie alt diese Leute sind, wie viele überhaupt, sondern sie sagen, nee, pass auf, das ist unsere Musik, das könnt ihr bewerten, der Rest ist egal. Sam Harper hat auf alle Fälle mitgesungen, jetzt mit Lost Glockenbach immer die Besten.

0: Julian.
1: Um 21 Uhr an diesem Dienstag. Hoffe, es geht euch gut. Freue mich sehr, dass ihr mit dabei seid. Und gleich machen wir so einen kleinen Exkurs in Musiktheorie und schauen uns mal ein paar Songs von Kontra K an und dessen Inspirationsquellen aus den 90ern. Darauf freue ich mich sehr. Vorher jetzt aber noch Somber mit immer den besten neuen Hits.

0: So, für alle Hip-Hop-Nerds, jetzt gibt's so ein bisschen Musikwissen to go hier bei Energy. Rapper Kontra K zum Beispiel, ne? Der liebt ja die 90er. Hört mal rein.
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0: Ja, ne? Also mindestens mal inspiriert hat sich der Kontra K von Ace of Base. Es gibt aber noch so ein Beispiel.

also die legendären The Verve mit eigentlich der inoffiziellen britischen Nationalhymne, Bittersweet Symphony, auch da hat sich Kontra K zumindest mal inspirieren lassen. Wenn ihr Lust auf Deutschrap oder die 90er habt, dann haben wir beides für euch, unsere Streams, die findet ihr ganz for free, übrigens in der Energy App.

Lukas und Felix hören wir jetzt hier bei Energy. Kennt ihr besser unter ihrem Pseudonym Fastboy. Zwei Brüder aus Franken, die mittlerweile seit einiger Zeit in Berlin und damit auch ihren Traum leben, haben das Hobby zum Beruf gemacht, sind wahnsinnig erfolgreich in ihrer Musik und beschreiben somit mit ihrem Titel eigentlich ihr aktuelles Leben. Beautiful Life, Fastboy, immer die besten neuen Hits.

0: Immer die besten neuen Hits. Heute hier bei Energy. Freue mich sehr, dass ihr mit dabei seid, gleich mit Sarah Larsson für euch. Außerdem haben wir Michael Schulte und Harry Styles. Macht den Anfang. Alles so in den nächsten 10 Minuten.
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0: Ich schätze an meiner lieben Kollegin Clarissa so sehr, dass sie nie aufgibt. Und auch wenn sie erst einmal hier gewonnen hat, ich glaube ganz fest an sie.
1: No. Energy, Fakt oder Fake?
0: Clarissa, bist du bereit?
2: Ja, ich bin bereit.
0: Fantastisch. Die Aussage, die ich heute für dich dabei habe, ist folgende. Medikamente sollte man nur mit Leitungswasser zu sich nehmen, nicht Wasser mit Sprudel. Fakt oder Fake?
2: Boah, also ich nehme Medikamente auch mit Sprudel und bereue es jedes Mal.
0: Warum?
2: Weil manchmal kommt mir das dann wieder hoch durch die ganze Kohlensäure. Deswegen würde ich jetzt sagen, am besten immer mit Leitungswasser trinken.
0: Also Medikamente sollte man nur mit Leitungswasser nehmen, ist tatsächlich ein
2: Fakt.
0: Denn im Mineralwasser können die Mineralien dafür sorgen, dass bestimmte Stoffe im Medikament nicht mehr so gut aufgenommen werden. Milch ist übrigens auch keine gute Idee. Also wirklich auch nicht Tee oder irgendwas, sondern einfach nur das gute, alte, stille Leitungswasser.
2: Ich hab gewonnen, ja!
0: Ich bin ganz arg stolz auf dich.
2: Ich hab auch schon mal Medikamente mit Kohle getrunken. Sollte man vielleicht auch nicht machen.
0: Du bist einfach eine verrückte Nudel, wie wir jungen Kids sagen. Danke, Clarissa!

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1: Immer die besten neuen Hits hier bei Energy. Gleich Ariana Grande für euch, außerdem Bibi Rexha und Felix Jähn macht den Anfang.
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2: 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Wow! Kabunsch!
3: Ich mach Feierabend. Kabunsch!

Das Wachbleiben, es hat sich gelohnt hier bei Energy. Wir hören jetzt nämlich zum allerersten Mal hier bei mir in der Sendung den ganz neuen Song von Ariana Grande. Hate that I made you love me. Man hört schon am Titel, es ist ein Beziehungssong. Sie hat dazu gesagt, einer der schönsten Songs, die ich jemals geschrieben habe, der mir am meisten bedeutet. Hat ja ein neues Album angekündigt, Petal, und das ist die erste Single-Auskopplung daraus. Wunderschön, Ariana Grande, die auch so ein bisschen angedeutet hat, es könnte auch das letzte Album sein. Halten wir euch auf dem Laufenden, aber wir beschäftigen uns mit dem jetzt und hören diesen fantastischen Song. Ariana Grande mit immer den besten neuen Hits.

0: Julian.
1: Um 22 Uhr an diesem 2. Juni, an dem unsere deutsche Nationalmannschaft jetzt in diesem Moment gerade im Flieger sind Richtung USA unterwegs. Und der Bundestrainer Julian Nagelsmann hat sich vor Anpfiff nochmal geäußert, worauf es denn jetzt richtig ankommt. Da hören wir ihn gleich. Vorher aber jetzt noch Klock Klock mit immer den besten neuen Hits.

0: Dienstagnacht hier bei Energy, an dem der Pulsschlag für unsere deutschen Nationalspieler in die Höhe schnell, genauso wie das Flugzeug. Gerade sind sie auf dem Weg in die USA. Erstmal ins Trainingslager und dann geht es nächste Woche auch in das sogenannte Basecamp, in dieser Art Schloss im Bundesstaat North Carolina. Und unser Bundestrainer, der Bundesjulian, hat schon bei Join gesagt, er freut sich jetzt wirklich riesig drauf.
1: Wir haben drei Plätze in einem sehr, sehr guten Zustand, die alle Bedingungen, die wir aus sportlicher Sicht stellen, erfüllen. Und wir können sie fußläufig oder mit dem Fahrrad in weniger als 10 Minuten erreichen. Und das ist schon ein ganz entscheidender Faktor, weil man natürlich aufgrund der Distanzen der Spiele hier in den USA schon gewisse Strecken zurücklegt, die wir im Trainingsalltag tunlichst vermeiden möchten.
0: Denn schon die Spiele sind in der Vorrunde immer woanders. Zuerst in Houston, Texas, dann in Toronto, also Kanada. Und zum Schluss geht es dann auch noch nach New Jersey, also direkt neben New York City. Wir sind gespannt. Die letzten zwei Weltmeisterschaften liefen ja nicht so erfolgreich. Beide Male in der Vorrunde war schon Schluss. Das kann jetzt in diesem Jahr eigentlich nicht der Fall sein, weil durch diesen neuen aufgeblähten Turnierbaum ist es quasi unmöglich für Deutschland in der Vorrunde rauszufallen. Aber in einem 16-Finale, auch an das Wort wird man sich gewöhnen müssen, lauert dann ja schon Frankreich. Naja, Step by Step, wir drücken jedenfalls die Daumen und halten euch natürlich dann auch immer wieder auf dem Laufenden.

Khalid haben wir jetzt hier bei Energy, der US-Amerikaner, der wirklich ein aufregendes Leben jetzt schon hinter sich hat, USA geboren, ist dann aber nach Deutschland mit seiner Familie gezogen, hat ja die Kinder und Jugend verbracht, dann wieder zurück in die USA, mittlerweile der beste Freund von Billie Eilish, aber natürlich auch ohne Billie Eilish, so derartig, grandios erfolgreich. Jetzt auch wieder gemeinsam mit Airlock, Dive Into Me und immer die besten Neuen.

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0: Immer die besten neuen Hits hört ihr hier bei Energy gleich mit Olivia Rodrigo für euch. Außerdem Miley Cyrus und Kamrat macht den Anfang.
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So ein bisschen, ne? So ein kleines bisschen geht das Kribbeln jetzt schon los. Jetzt in diesem Moment ist unsere deutsche Nationalmannschaft samt Staff auf dem Weg Richtung USA. Sie sind gerade im Flugzeug. Vermutlich haben sie sich schon eingerichtet in der First Class. Und es geht in den Köpfen so ein bisschen los. Fuck, bald spielen wir die Weltmeisterschaft. Bereiten sich jetzt mental darauf vor, was in den nächsten 6 Wochen so passieren wird. Sie sind fantastisch untergebracht. Und zwar an der Ostküste der USA in North Carolina, irgendwo zwischen Florida und New York. Ist jetzt kein klassisches Luxushotel, aber so ein, ich sag mal, historisches Herrenhaus. Wenn man übrigens jetzt eine Übernachtung für Juli bucht, das könnte man ja machen, um dann auch direkt bei der Nationalmannschaft zu sein, würde man umgerechnet 210 Euro pro Nacht zahlen. Es gibt einen Golfplatz nebenan, allerlei Luxusspielchen. Es gibt zum Beispiel einen Bed Shaker. Also wenn man den Wecker stellt, dann klingelt nicht nur der Wecker, sondern das ganze Bett vibriert. Wer es braucht. Und dann haben wir uns auch mal so andere Nationen angeschaut, wie die so residieren in den USA. Österreich zum Beispiel, die checken ein im luxuriösen Ritz-Carlton in Santa Barbara in Kalifornien. Also wo andere Urlaub machen, haben sie da ihr Mannschaftsquartier, inklusive privatem Strandzugang. Da hat man sich ein bisschen gegönnt in Österreich. Sagen wir ja, wenn wir schon endlich immer dabei sind bei der Weltmeisterschaft, lassen wir es uns wenigstens gut gehen, gell? Frankreich ist im Four Seasons in Boston, Stadthotel Ostküste. Und das krasseste Resort, haben wir mal nachgeschaut im Team, oder in der Weltmeisterschaft hat das Team aus Uruguay am mexikanischen Strand Playa del Carmen, inklusive Lagunenlandschaft, Poolanlagen und Spa-Bereich. So, jetzt könnt ihr mitreden morgen. Sehr gerne.

0: Immer die besten neuen Hits hier bei Energy. Gleich mit einer englischen Popband, bestehend aus drei Frauen, die ja traditionell immer erfolgreich sind. In dem Fall heißt die Band Flow, dazu gleich mehr. Außerdem ein männliches Pendant aus Südkorea, das noch erfolgreicher ist, nämlich BTS mit Swim. Und Marco Patrick Kelly macht den Anfang. Alles gleich hier bei Energy.
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Wenn die Engländerinnen eines können, dann sind es erfolgreiche Girlbands hervorbringen. Die Mutter aller Girlbands natürlich die Spice Girls, aber dann auch die Sugar Babes. Und jetzt gibt's ein neues Trio aus London, nennt sich Flow mit Leak It und die hören wir jetzt immer die besten neuen Hits.

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0: Julian.
1: Um 23 Uhr an diesem Dienstag. Lasst uns jetzt die letzte Stunde des Tages noch ganz entspannt gemeinsam ausklingen. Gleich mit Chastee für euch. Außerdem Ugel und Miles Smith macht den Anfang gemeinsam mit Niall Horan. Drive Safe, so geht das englische Wort. Mit immer den besten neuen Hits.

0: Dienstagabend hier bei Energy. Ich bin Julian. Schön, dass ihr mit dabei seid. Den ganzen Tag heute reden wir schon über Haarfails. Also Frisuren, die nicht so geglückt sind, wie man sich das vorgestellt hat. Deshalb war auch Hairfluencer Tommy Momsen bei uns, der gleich erklärt, wie man denn umgeht damit, wenn der Friseur alles so richtig verhaut. Ich will aber vorher noch eine eigene Geschichte aus meinem Leben erzählen. Als ich 18 Jahre alt war, da hatte ich so ein kleines Verhältnis mit einer angehenden Friseurin. Und so nach 3 Monaten und 4 kostenlosen Haarschnitten von ihr habe ich jetzt keine große Zukunft mehr für unsere Beziehung gesehen und habe die dann beendet und habe auch gedacht, dass sie das eigentlich total fair aufgenommen hat, wie 2 Erwachsene, wie man eben mit 18 so ist. Und so nach einer Woche habe ich sie dann gefragt, ob sie mir eigentlich, wo wir jetzt so cool miteinander sind, wieder die Haare schneiden will. Sie hat eingewilligt, ich bin da hingefahren zu diesem Friseurladen, alles fantastisch, der Cappuccino wurde mir hingereicht und dann hat sie mir natürlich komplett absichtlich die Haare so derartig verschnitten, dass ich irgendwie aussah wie eine Mischung aus, ich sag mal, Otto Walkes und das Eichhörnchen, was er in Ice Age spricht. Also wirklich absolut grauenhaft. Und jetzt nach 15 Jahren muss ich sagen, es war eine absolute Heldentat von ihr. Ich hätte sie genauso gemacht. Jetzt aber wollen wir mal Tommy Momsen hören, der ja wie gesagt Hairfluencer ist und uns allen professionell rät, was man denn machen soll, wenn der Friseurbesuch nicht so geglückt ist.
1: Ich betreue ja oft Haarfail-Patienten. Haare sind temporär, klar, Haare haben auch, Haare gut, alles gut, sage ich immer, aber es ist auch oft noch zu retten, ne? Also vor allen Dingen finde ich, bei so Farbkorrektionen ist das Ergebnis immer so toll. Und Ruhe bewahren, also sobald man einen Haarfail hat, bitte nicht in die Drogerie rennen und sich irgendeinen Schrott kaufen und das noch raufklatschen und das noch raufklatschen, weil dann wird's richtig teuer.
0: Also, haben wir wieder was gelernt. Ich hätte es genauso machen sollen. Ich bin damals dann nur mit Kappen und Mützen rumgelaufen, bis es sich wieder so ein bisschen eingewachsen hat. Was sind eure Haarfails? Habt ihr auch welche? 030 26 12345. Sind wir sehr daran interessiert.

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1: Topic haben wir jetzt hier bei Energy. Ein wirklich sympathischer Typ, sehr selbstreflektiert, dem man mal auf einem Festival erzählt hat, ey, ich bin so froh, dass es so Softwares gibt, weil ich bin eigentlich richtig unmusikalisch. Ich kann keinen Takt halten, aber ich weiß halt, wann es geil klingt und den Rest macht dann halt Logic. So. Topic jetzt gemeinsam mit Becky G, Sorry Papi und immer den besten neuen Hits.

0: Immer die besten neuen Hits hier bei Energy. Gleich Dracula für euch. Außerdem hören wir Kamrat und Tiffany Aris macht den Anfang.
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0: Immer die besten neuen Hits hört euch hier bei Energy an diesem Dienstag gleich mit Gracie Abrams für euch. Außerdem Kygo und Loy macht den Anfang.
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Es ist spät geworden hier bei Energy an diesem Dienstag, so spät, dass ich raus bin für heute. Ich habe Feierabend. Schön, dass ihr mit dabei wart. Ihr hört mich, wenn ihr wollt. Morgen wieder ab 20 Uhr bin ich für euch da. Bis dahin lasst ihr Energy durchlaufen. Ihr macht damit nichts falsch. Ich verabschiede mich jetzt mit Gracie Abrams, Hit the Wall. Sage ciao, ich bin raus. Bis morgen. Kommt gut durch die Nacht.

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0: Die Aufgabe, Toilettenpapier zu kaufen. Und ich würde, wenn ich alleine einkaufen gehe, das recycelte Toilettenpapier der Welt kaufen. Da sehe ich quasi den Amazon-Karton noch durchschimmern. So recycelt ist das. Meine Freundin hingegen meckert mich an, wenn ich nicht plüschweiß achtlagig Kuscheltier-Kuschelkissen
1: nehme. Mit Kamilleduft. Bei deiner alten Lederhaut. Da

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